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1: Ich bin Oliver Urbanke. Bei der Fußball-WM hat England das Spiel um Platz 3 gewonnen. In einer Partie mit insgesamt 10 Toren setzte sich das Team von Thomas Tuchel gegen Frankreich mit 6:4 durch. Für Frankreich traf Mbappé doppelt und steht jetzt mit 10 Turniertoren allein an der Spitze der Torjägerliste vor Messi. Heute Abend spielen dann Spanien und Argentinien in New Jersey um den WM-Titel. CDU-Chef und Bundeskanzler Merz will noch im Juli die Nachfolge von Jens Spahn als Fraktionsvorsitzenden der Union im Bundestag klären. CSU-Fraktionschef Hoffmann übernimmt das Amt vorübergehend, bis eine Nachfolge feststeht. Spahn war in die Kritik geraten, weil er und sein Mann Eltern mithilfe einer Leihmutter in den USA geworden waren. Eine Leihmutterschaft in Deutschland ist verboten. Die CDU spricht sich gegen eine Legalisierung aus. Laut Bundesinnenminister Dobrindt ist in Deutschland jederzeit mit dem Risiko von Anschlägen zu rechnen. Er stuft die Bedrohungslage darum jetzt als hoch ein. Anschlagspläne gegen Deutschland seien klar erkennbar, sagte er der Welt am Sonntag. Der Nachrichtendienst soll deswegen in bestimmten Situationen mehr Befugnisse bekommen und unabhängig von der Polizei eingreifen dürfen. Seit Anfang der Woche brennt es im Müritz-Nationalpark in Mecklenburg-Vorpommern. Das Feuer ist inzwischen eingekesselt worden, heißt es vom zuständigen Landratsamt. Demnach wurden sogenannte Wasserriegel aufgestellt. Die bewässern den Boden und die Bäume auf der Waldfläche, die bisher nicht brennt. Das soll verhindern, dass sich das Feuer weiter ausbreiten kann. Es hatte zuletzt eine Fläche von knapp 400 Hektar erreicht.
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1: Ich bin Oliver Urbanke. Kylian Mbappé ist neuer WM-Rekordtorschütze, mindestens bis heute Abend. Im Spiel um Platz 3 gegen England traf Frankreichs Kapitän doppelt und steht damit bei 22 WM-Toren, womit er Lionel Messi überholt hat. Der hatte zuvor den bisherigen Rekord von Miroslav Klose eingestellt. Trotz der Rekordtreffer verlor Frankreich das Spiel gegen England mit 4:6. Heute Abend kann sich Messi den Rekord zurückholen. Im WM-Finale spielt er mit Argentinien gegen Spanien. Große Unternehmen in der Europäischen Union dürfen unverkaufte Kleidung und Schuhe künftig nicht mehr einfach vernichten. Eine entsprechende EU-Vorschrift gilt ab heute, Dieter Ebeling berichtet.
2: Künftig müssen die Firmen ihre unverkaufte Kleidung entweder spenden und verschenken oder aber sie günstiger verkaufen. Nur wenn das alles nicht funktioniert, dürfen die Textilien vernichtet werden. Der Handelsverband Deutschland sieht darin neue Chancen für Verbraucher. Es könnte mehr reduzierte Ware über Outlets oder Secondhand-Kanäle geben.
1: Bundeswirtschaftsministerin Reiche will bei der Solarförderung kürzen. Kritik gibt's aus der Branche. Die Pläne seien aus der Zeit gefallen und zehntausende Jobs würden dadurch gefährdet, heißt es vom Bundesverband Solarwirtschaft. Für Strom aus kleineren Solaranlagen, die ab 2027 errichtet werden, soll es Reiche zufolge nur noch 3 Jahre lang eine garantierte Vergütung geben.

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2: Ich bin Oliver Urbanke. Guten Morgen. Mit einem Torfestival haben sich England und Frankreich aus der Fußballweltmeisterschaft verabschiedet. 6:4 setzten sich die Engländer im Spiel um Platz 3 am Ende durch. Dabei gab es unter anderem einen Dreierpack von Bukayo Saka und 2 Treffer von Mbappé. Der Franzose ist damit, zumindest bis zum Finale zwischen Spanien und Argentinien, neuer WM-Rekordtorschütze mit insgesamt 22 Treffern. Die gesetzlichen Krankenkassen sehen mit dem beschlossenen Sparpaket der schwarz-roten Koalition eine nötige Stabilisierung erreicht, aber keinen Spielraum für mögliche Abschwächungen der Maßnahmen. Das Sparpaket habe eine Grundlage geschaffen, um die Kassenbeiträge in den kommenden 2 Jahren stabil zu halten, sagt Kassenchef Blatt. Die Maßnahmen sollen ab kommendem Jahr Milliardenbeiträge einsparen. Große Unternehmen in der Europäischen Union dürfen unverkaufte Kleidung und Schuhe künftig nicht mehr einfach vernichten. Eine entsprechende EU-Vorschrift gilt ab heute und soll dafür sorgen, dass betroffene Firmen

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1: Ich bin Justin Hamm, guten Morgen. Bei der Fußball-WM hat England das Spiel um Platz 3 gewonnen. In einer Partie mit insgesamt 10 Toren setzte sich das Team von Trainer Thomas Tuchel gegen Frankreich mit 6:4 durch. Für Frankreich traf Mbappé doppelt und steht mit 10 Turniertoren allein an der Spitze der Torjägerliste vor Messi. Der kann noch nachziehen. Heute Abend spielen Spanien und Argentinien in New Jersey um den WM-Titel. Mit Blick auf die in diesem Jahr noch anstehenden Wahlen hält der ehemalige Bundestagsabgeordnete Bosbach den Rücktritt von Unionsfraktionschef Spahn für wichtig und richtig.
2: Die gesamten Wahlkämpfe, die drei, die noch in diesem Jahr vor uns sind, wären ja belastet worden von dieser Debatte. Und es ist auch gut, dass Jens Spahn aus freien Stücken vor der Präsidiumssitzung am Montag sein Amt niedergelegt hat.
1: So Bosbach im ZDF. Ein Nachfolger von Spahn soll noch im Juli gefunden werden. Gute Nachrichten fürs Handwerk in Deutschland. Entgegen dem allgemeinen Trend in der Wirtschaft steigen im Handwerk die Ausbildungszahlen. Handwerkspräsident Dittrich sprach von einem Lichtblick in einer insgesamt schwierigen Lage. Im ersten Halbjahr dieses Jahr seien bereits knapp 68.000 neue Ausbildungsverträge eingetragen. Knapp

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1: Ich bin Justin Hamm. Guten Morgen. Im kleinen WM-Finale hat es in der Nacht ein echtes Fußballfeuerwerk gegeben. England hat Frankreich in der regulären Spielzeit mit 6:4 besiegt. Für die Engländer um Trainer Thomas Tuchel ist Platz 3 das beste WM-Ergebnis seit 60 Jahren. Trost gab's für Frankreichs Superstar Mbappé. Er liegt nun mit 10 Treffern alleine auf Platz 1 der Torjägerliste. Aber Lionel Messi kann noch nachziehen im großen Finale. Heute zwischen Argentinien und Spanien ab 21 Uhr. Aus der Wirtschaft kommen in den letzten Jahren nicht so viele Good News. Umso wertvoller ist diese. Das Handwerk in Deutschland findet wieder mehr Nachwuchs. Fast 68.000 Ausbildungsverträge wurden im ersten Halbjahr geschlossen. Eine Steigerung von 5%. Sorita Sovali berichtet.
2: Dachdecker, Elektroniker oder Anlagenmechaniker werden dringend gebraucht. Und das spricht sich offenbar herum. Handwerkspräsident Dittrich sagt, junge Menschen setzen wieder stärker auf sichere Jobs, gute Verdienstmöglichkeiten und echte Karrierechancen. Trotzdem bleiben noch mehr als 20.000 Ausbildungsplätze im Handwerk unbesetzt.
1: Nach dem Rücktritt von Unionsfraktionschef Spahn will Kanzler Merz die Nachfolge noch vor seinem Urlaub Ende Juli klären. Das geht aus Regierungskreisen hervor. Als heißester Kandidat gilt Kanzleramtschef Frei. Morgen tagt das CDU-Präsidium. Spahn war gestern nach Kritik an seiner Leihmutterschaft zurückgetreten. Die Linksfraktion im Bundestag fordert kostenloses Leitungswasser in Gaststätten und öffentlichen Einrichtungen. Außerdem will sie flächendeckende Trinkbrunnen im öffentlichen Raum. Gleichzeitig lehnt die Fraktion die geplante Zuckersteuer auf Limo und Cola ab. Die sei unsozial. Die Linke will unter anderem ein Verkaufsverbot von Produkten mit hohem Zucker-, Fett- und Salzgehalt an Schulen.
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1: Ich bin Justin Hamm. Guten Morgen. Mit einem Torfestival haben sich England und Frankreich aus der Fußball-Weltmeisterschaft verabschiedet. Mit 6:4 setzten sich die Engländer im Spiel um Platz 3 durch. Dabei gab es unter anderem einen Dreierpack von Englands Saka und 2 Tore von Frankreichs Star Mbappé, der die Torjägerliste mit 10 Treffern anführt. Heute Abend steigt das große Finale in New York, Spanien gegen Argentinien ab 21 Uhr. Große Unternehmen in der EU dürfen unverkaufte Kleidung und Schuhe künftig nicht mehr vernichten. Eine entsprechende EU-Vorschrift gilt ab heute. Dieter Ebeling berichtet.
2: Künftig müssen die Firmen ihre unverkaufte Kleidung entweder spenden und verschenken oder aber sie günstiger verkaufen. Nur wenn das alles nicht funktioniert, dürfen die Textilien vernichtet werden. Der Handelsverband Deutschland sieht darin neue Chancen für Verbraucher. Es könnte mehr reduzierte Ware über Outlets oder Secondhand-Kanäle geben.
1: Bundeswirtschaftsministerin Reiche will bei der Solarförderung kürzen. Kritik gibt's aus der Branche. Die Pläne seien aus der Zeit gefallen und gefährdeten zehntausende Jobs, heißt es zum Beispiel vom Bundesverband Solarwirtschaft. Für Strom aus kleineren Solaranlagen, die ab 2027 errichtet werden, soll es Reiche zufolge nur noch 3 Jahre lang eine garantierte Vergütung geben. Und nochmal zum Sport, die weiteren Highlights heute. Die Tour de France geht in die 15. Etappe von Champagnole auf das Plateau de Soissons. Die Radfahrer, die um den Gesamtsieg fahren, sind gefragt. Und in der Formel 1 steigt der große Preis von Belgien. In Spa startet erneut der WM-führende Kimi Antonelli im Mercedes von der Pole Position.
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1: Ich bin Justin Hamm. Guten Morgen. Ab heute dürfen große Unternehmen in der EU unverkaufte Kleidung und Schuhe nicht mehr vernichten. Die Vorschrift soll Firmen dazu bringen, ihre Waren stattdessen zu spenden oder erneut zu verkaufen. Laut Handelsverband könnte das Verbot Verbrauchern zugutekommen, weil das Angebot an reduzierter Ware steigen könnte. Laut EU-Kommission werden in Europa jährlich bis zu 9% der unverkauften Textilien ungetragen vernichtet. Nach dem Rücktritt von Jens Spahn wegen der Leihmutterschaft für seinen Sohn sucht die Union einen neuen Fraktionschef. Bundeskanzler Merz will die Nachfolge noch vor seinem Urlaub Ende des Monats klären. Diana Kramer, wer sind denn die Kandidaten?
2: Am häufigsten wird aktuell Kanzleramtschef Thorsten Frey als möglicher Nachfolger von Jens Spahn genannt. Er war Merz Stellvertreter, als der noch die Fraktion leitete, kennt sich also mit dem Job bestens aus. Auch CDU-Generalsekretär Carsten Linnemann oder Innenminister Alexander Dobrindt könnten mögliche Kandidaten sein. Am Montag tagt das CDU-Präsidium.
1: Neue Autos in der EU müssen seit diesem Monat eine Innenraumkamera haben, die Fahrer bei Ablenkung warnt. Die deutschen Datenschützer sehen darin keinen Verstoß gegen den Datenschutz, denn die Daten dürfen laut Vorschrift nicht weitergegeben und müssen sofort gelöscht werden. Verkehrsexperten halten das System grundsätzlich für sinnvoll. Finaltag bei der Fußball-WM in Nordamerika. Nachdem England sich mit dem 6:4 über Frankreich die Bronzemedaille gesichert hat, geht es heute um den Weltmeistertitel. Der amtierende Europameister Spanien trifft auf WM-Titelverteidiger Argentinien. Superstar Lionel Messi braucht 2 Tore, um Frankreich-Torjäger Kylian Mbappé wieder als WM-Rekordtorschützen zu überholen. Anstoß in New York ist um 21 Uhr.
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6: Ja gut, Tag allerseits bei Countdown 25 mit den 25 besten Songs zu einem bestimmten Thema. Die Songs suche ich maximal gewissenhaft und mit eurer Hilfe zusammen. Und das Thema diesmal lautet Kopf. Ja, nach dem Herzen in der letzten und vorletzten Woche geht es heute und nächstes Mal um das Körperteil, zu dem es auch sehr viele tolle Lieder gibt, vor allem wenn man sich mal vergegenwärtigt, was da noch so dazugehört. Ich sag nur mal Augen, Mund, Nase, Ohrwaschel und so weiter, weswegen es kein Problem war, 2 Teile zu basteln mit jeweils eigenständigen Countdowns. Wir steigen also ein mit Platz 25 und da steht Ben Howard aus dem Jahr 2011 mit Keep Your Head Up. Auf Platz 24 folgt dann Promise and the Monster aus dem Jahr 2021 mit Closed My Eyes.

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Das war auf Platz 24 bei Countdown 25 Billy Lindahl aus Stockholm, die sich als Künstlerin Promise and the Monster nennt mit Close My Eyes. Gefällt mir ganz ausgezeichnet. Geht weiter mit Platz 23, da stehen Wolf and Moon aus Berlin und auch die haben bei ihrem Song Eyes Closed aus dem Jahr 2020 die Augen zu. Auf Platz 22 kommt dann alles zusammen bei St. Jude aus Südlondon und seinem Song aus dem Jahr 2019 Deaf Ears, Blind Years. Und apropos Ohren, ein Ohrwurm hat nichts mit dem Ohr zu tun. Der Begriff beschreibt lediglich ein musikalisches Gedächtnisphänomen im Gehirn. Bin gespannt, ob das bei den nächsten beiden Songs bei euch auftritt.

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Weiter geht's bei Countdown 25 zum Thema Kopf, Teil 1. Das gerade eben waren auf Platz 20 Roller Derby aus Hamburg mit Starry-Eyed. Der Ausdruck mit Sternen in den Augen bedeutet vielmehr eine sehr idealistische, verträumte oder übertrieben optimistische Sicht auf eine Person, eine Situation oder die Zukunft zu haben. Das beschreibt dann auch jemanden, der naiv und hoffnungsvoll ist, so dass er die praktischen Realitäten und die möglichen Schwachstellen übersieht. Wisst ihr Bescheid? Davor gab es auf Platz 21 Who Made Who aus dem Jahr 2014 mit Heads Above. Wunderbarer Track, zu dem es auch hervorragende Remixes gibt, unter anderem von Maceo Plex. Geht weiter mit Platz 19, da gibt's jetzt ein Brett aus goldenen Crossover- und New-Metal-Tagen, nämlich die Guano Apes aus dem Jahr 1997 mit Open Your Eyes. Ich konnte irgendwann gar nicht mehr zählen, wie oft ich diesen Song seinerzeit bei Viva 2 angesagt habe. Ist für viele von euch jetzt wahrscheinlich ein krasser Jugendflashback. Auf Platz 18 folgen dann die Local Natives mit I Saw You Close Your Eyes. Auf Platz 17 gibt's dann Kylie Minogue aus dem Jahr 2001 mit Can't Get You Out of My Head. Als das Ding rauskam, habe ich Kylie das erste Mal interviewt. Da war ich im Vorfeld so ein bisschen hin und her gerissen, weil in den 80ern war die mit ihrem Bubblegum-Pop für mich der musikalische Satan. Ihr Ding mit den Cave fand ich dann allerdings ganz schön lässig und trotzdem hatte ich damals jetzt kein allzu deepes Gespräch erwartet. Und dann kam es ganz anders. Wir hatten vom ersten Moment an einen super Draht und am Ende wurde es eins meiner Lieblingsinterviews für alle Zeiten, weil sie so cool und lustig und ja, auch tiefgründig war. Ich war regelrecht schockverliebt. Wir sind uns dann in den folgenden Jahren regelmäßig begegnet. Das war immer toll. Auf die und auch den Song lasse ich nichts kommen.

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Das war auf Platz 17 bei Countdown 25 zum Thema Kopf. Kylie Minogue mit Can't Get You Out of My Head. Geht weiter mit Platz 16. Da steht Billy Idol mit seinem Klassiker aus dem Jahr 1983. Eyes Without a Face. Inspiriert wurde er dazu vom französischen Film Les Yeux Sans Visage, Augen ohne Gesicht, aus dem Jahr 1960 unter der Regie von Georges Franjus. Er handelt von einem plastischen Chirurgen, der sich geschworen hat, das Gesicht seiner Tochter wiederherzustellen, das bei einem Autounfall entstellt wurde. Und dieses Bestreben treibt ihn dazu, Menschen zu ermorden und der Tochter deren Gesichtszüge zu transplantieren, um ihr ihre Schönheit zurückzugeben. Am Ende sind von ihrem ursprünglichen Gesicht nur noch ihre Augen übrig, was sie zu Augen ohne Gesicht macht. Billy Idol sah eine gewisse Parallele zwischen dem Film und dem moralischen Verfall, den er in den 1980er Jahren in New York erlebt hatte. Der Film ist ganz cool, kann man sich mal geben. Auf Platz 15 folgen dann Tegan und Sarah aus dem Jahr 2007 mit Back in Your Head. Fun Fact zum Kopf: Der eines Erwachsenen wiegt mehr als eine Bowlingkugel, so etwa 4,5 bis 5 Kilogramm. Das sage ich euch deshalb, weil man den nicht so einfach mal abschrauben und wiegen kann. Gern geschehen. Haha.

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4: Zurück bei Countdown 25 mit dem Thema Kopf und allem, was dazugehört. Teil 1. Zum Kopf gehören natürlich die Haare und die müssen regelmäßig geschnitten werden. Manchmal kommt dabei ein Haarschnitt des Teufels raus, wie bei Beck auf Platz 14 und seinem Song aus dem Jahr 1996, Devil's Haircut. Danach folgen dann auf Platz 13 London Grammar aus dem Jahr 2021 mit Lose Your Head. Ist auch eine von zahlreichen Metaphern und Redewendungen im Zusammenhang mit dem Kopf, weil man verliert oder verlegt ihn ja nicht wirklich. Geht ja auch gar nicht.

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1: Ich bin Justin Hamm. Aus der Wirtschaft kommen in den letzten Jahren nicht ganz so viele Good News. Umso wertvoller ist diese. Das Handwerk in Deutschland findet wieder mehr Nachwuchs. Fast 68.000 Ausbildungsverträge wurden im ersten Halbjahr geschlossen. Eine Steigerung von 5%. Soita Sovali berichtet.
2: Dachdecker, Elektroniker oder Anlagenmechaniker werden dringend gebraucht. Und das spricht sich offenbar herum. Handwerkspräsident Dittrich sagt, junge Menschen setzen wieder stärker auf sichere Jobs, gute Verdienstmöglichkeiten und echte Karrierechancen. Trotzdem bleiben noch mehr als 20.000 Ausbildungsplätze im Handwerk unbesetzt.
1: Russland hat die ukrainische Hauptstadt Kiew in der Nacht massiv mit ballistischen Raketen angegriffen. Bürgermeister Klitschko berichtet von Einschlägen und Bränden in mindestens 4 Stadtteilen. Die ukrainische Luftwaffe spricht von mehr als 2 Dutzend abgefeuerten Raketen. Die Ukraine klagte zuletzt über Materialmangel bei der Flugabwehr. Die Linksfraktion im Bundestag fordert kostenloses Leitungswasser in Gaststätten und öffentlichen Einrichtungen. Außerdem will sie flächendeckende Trinkbrunnen im öffentlichen Raum. Gleichzeitig lehnt die Fraktion die geplante Zuckersteuer auf Limo und Cola ab. Die sei unsozial. Die Linke will unter anderem ein Verkaufsverbot von Produkten mit hohem Zucker-, Fett- und Salzgehalt an Schulen. Der als frauenverachtende Influencer bekannte Andrew Tate und sein Bruder Tristan sind in den USA festgenommen worden. Die Verhaftung erfolgte im Zusammenhang mit britischen Ermittlungen wegen mutmaßlicher Sexualdelikte. Die britische Staatsanwaltschaft will jetzt weitere Anklagen erheben. 4 zusätzliche Opfer sollen betroffen sein. Darunter sind Vorwürfe wie Vergewaltigung und auch Menschenhandel.
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5: Willkommen zurück bei Countdown 25 mit den 25 besten Songs zu einem bestimmten Thema. Die Songs suche ich maximal gewissenhaft und mit eurer Hilfe zusammen. Und das Thema diesmal lautet Kopf. Jawohl, nach dem Herzen in der letzten Woche und in der vorletzten geht es heute und nächstes Mal um das Körperteil, zu dem es auch sehr viele tolle Lieder gibt, vor allem, wenn man sich mal vergegenwärtigt, was dazu so alles gehört. Ich sage ja nur mal Augen, Mund, Nase, Ohrwaschel und so weiter. Weswegen es kein Problem war, 2 Teile zu basteln mit jeweils eigenständigen Countdowns. Bei Teil 1 sind wir inzwischen angelangt bei Platz 12. Und danach seid ihr spätestens alle wach, das garantiere ich, denn da stehen Rage Against the Machine aus dem Jahr 1992 mit Bullet in the Head. Der Text bezieht sich auf die Überzeugung der Band, dass die Regierung die Medien dazu nutzt, die Bevölkerung zu kontrollieren und zieht dabei Parallelen zwischen gewöhnlichen Wohnhäusern und Alcatraz. Auf Platz 11 wird es dann wieder deutlich lauschiger, aber nur musikalisch. Textlich geht es auch da um ein ernstes Thema, erzähle ich euch dann gleich mehr dazu. Die Rede ist von Ultravox aus dem Jahr 1984 und Dancing with Tears in My Eyes.

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Das war auf Platz 11 bei Countdown 25 zum Thema Kopf, Teil 1, Ultravox mit Dancing with Tears in My Eyes. Musikalisch ist das ja ein schöner, leicht melancholischer Synthie-Pop-Song. Der Text wurde allerdings von Neville Shute's Buch On the Beach inspiriert, in dem es um eine Gruppe von Menschen in Australien geht, die auf die radioaktive Strahlung warten, die von einem Atomkrieg auf der Nordhalbkugel ausgeht. Sie wussten, dass es das Ende war, aber sie hatten Zeit, darüber nachzudenken, wie sie ihre letzten Momente gestalten wollten, erklärte Frontmann Mitch Ure dazu. Und genau darum ging es eben in Dancing with Tears in My Eyes. Jetzt geht's weiter mit Platz 10. Da steht die französische Künstlerin Morgane Imbeau aus dem Jahr 2023 mit Dive Head First. Ist ein atemberaubendes Lied, das deutlich mehr Aufmerksamkeit als die nicht mal 10.000 Streams bei Spotify verdient hat. Diese Sorgen haben Coldplay nicht. Die werden ja milliardenfach gestreamt. Die hören wir auf Platz 9 gleich mit dem Titelsong ihres 2002 erschienenen zweiten Albums A Rush of Blood to the Head.

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Weiter geht's bei Countdown 25 mit dem Thema Kopf und allem, was dazugehört, Teil 1. Das gerade eben war auf Platz 7 Billie Eilish aus dem Jahr 2015 mit Ocean Eyes. Als das Ding rauskam, war sie noch nicht mal 14. Wahnsinn. Davor hörten wir auf Platz 8 The Velvet Underground aus dem Jahr 1969 mit Pale Blue Eyes. Geht weiter mit Augen. Auf Platz 6 befinden sich Snow Patrol aus dem Jahr 2006 mit Shut Your Eyes. Auf Platz 5 folgen dann Ideal mit Blaue Augen. Der Song erschien 1980 auf dem selbstbetitelten Debütalbum und erstmal passiert damit nicht viel bis zum 30. August desselben Jahres. Da stieg in West-Berlin auf dem Platz der Republik vor dem Reichstag das ikonische Konzert Berlin, A Concert for the People der britischen Band Barclay James Harvest. Geschätzte 150.000 Menschen kommen und sehen um 18 Uhr als Vorband, genau, Ideal. Dritter Song auf der Setlist, genau, Blaue Augen. Als dann in der Tagesschau um 20 Uhr in einem Bericht über das Konzert Ideal auch noch zu sehen und zu hören sind, kann die Truppe endgültig nichts mehr aufhalten. Auf Platz 4 folgt dann der wunderbare Washed Out aus dem Jahr 2011 mit Eyes Be Closed.

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Das war auf Platz 4 bei Countdown 25 zum Thema Kopf, Teil 1, Washed Out mit Eyes Be Closed. Traumhafter Song. Geht weiter mit Platz 3, der gehört Depeche Mode mit World in My Eyes. Der Song erschien 1990 auf dem Album Violator und wurde im Laufe der Zeit zum absoluten Lieblingslied von Andy Fletcher, weswegen man ihm auf der letzten Tour auch damit stimmungsvoll gedachte. Auf Platz 2 folgen dann The Smiths mit Big Mouth Strikes Again. Der Song erschien 1986 auf dem Album The Queen Is Dead. Musikalisch wurde die Nummer durch Jumping Jack Flash von den Rolling Stones inspiriert. Der selbstironische Text spiegelt Morrisseys Frustration mit der Musikindustrie zu dieser Zeit wider, in dem Fall besonders der Musikpresse. Morrissey sagte dazu mal in einem Interview mit dem Enemy: "Mir fällt kein einziger Satz ein, den ich bereue. Wir sind immer noch in der Phase, in der, wenn ich ein Kätzchen vor dem Ertrinken gerettet hätte, es heißen würde, Morrissey zerfleischt ein Katzenbaby. Was kann man also tun?" Er beabsichtigte jedenfalls, den Text des Songs humorvoll zu gestalten und erklärte: "Ich würde es eine Parodie nennen, wenn das weniger nach Selbstbeweihräucherung klingen würde, was es definitiv nicht war. Es war einfach wirklich nur ein lustiger Song." Ja, da war Morrissey noch ganz cool und unterhaltsam. Inzwischen ist er halt leider ein kompletter Vollidiot.

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8: Ein letztes Mal willkommen zurück bei Countdown 25 mit dem Thema Kopf, Teil 1. Wir kommen zu unserem Platz 1 und der gehört, tada, The Streets mit Dry Your Eyes. Das Lied erschien 2004 auf dem Album A Grand Don't Come For Free und ist definitiv einer der besten und berührendsten Breakup-Songs aller Zeiten. Wusstet ihr eigentlich, dass in einer früheren Version davon Chris Martin von Coldplay den Refrain gesungen hat? Der hat sich dann aber gegen die Veröffentlichung entschieden, da er der Meinung war, dass seine Performance nicht so gut war wie die der anderen Kandidaten. Die endgültige Version stammt dann vom Singer-Songwriter Matt Sladen, der auch Mitglied der Band Officers war. Ist top geworden und damit hoffentlich auch für euch eine würdige Nummer 1. Und das war's dann auch schon wieder mit Countdown 25. Nächste Woche gibt's dann Teil 2 zum Thema Kopf mit allem, was dazugehört. Also Augen, Mund, Nase, Ohrwaschel und so weiter. Falls euch dazu noch mehr einfällt, gerne her damit auf unseren Socials oder per Mail an countdown25@egofm.de. Und noch zwei Hinweise. Die komplette Sendung findet ihr zum Nachhören in der Mediathek. Auf Spotify gibt's auch eine Playlist zur Show, in der alle in der Sendung gespielten Songs plus noch viele von euren Vorschlägen enthalten sind. In diesem Sinne haben wir wieder was gelernt. Recht herzlichen Dank für die Aufmerksamkeit. Auf Wiederhören mit The Streets und Dry Your Eyes.
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2: Ich bin Justin Hamm. Große Unternehmen in der EU dürfen unverkaufte Kleidung und Schuhe künftig nicht mehr vernichten. Eine entsprechende EU-Vorschrift gilt ab heute. Dieter Ebeling berichtet.
3: Künftig müssen die Firmen ihre unverkaufte Kleidung entweder spenden und verschenken oder aber sie günstiger verkaufen. Nur wenn das alles nicht funktioniert, dürfen die Textilien vernichtet werden. Der Handelsverband Deutschland sieht darin neue Chancen für Verbraucher. Es könnte mehr reduzierte Ware über Outlets oder Secondhand-Kanäle geben.
2: Nach dem Rücktritt von Unionsfraktionschef Spahn will Kanzler Merz die Nachfolge noch vor seinem Urlaub Ende Juli klären. Das geht aus Regierungskreisen hervor. Als heißester Kandidat gilt Kanzleramtschef frei. Morgen tagt das CDU-Präsidium. Spahn war gestern nach Kritik an seiner Leihmutterschaft für seinen Sohn zurückgetreten. Bundeswirtschaftsministerin Reiche will bei der Solarförderung kürzen. Kritik gibt's aus der Branche. Die Pläne seien aus der Zeit gefallen und gefährdeten zehntausende Jobs, heißt es zum Beispiel vom Bundesverband Solarwirtschaft. Für Strom aus kleineren Solaranlagen, die ab 2027 errichtet werden, soll es Reiche zufolge nur noch 3 Jahre lang eine garantierte Vergütung geben. Der aktuelle Fußball-Europameister Spanien trifft im WM-Finale heute Abend auf den Weltmeister Argentinien. Und im Urlaubsland Spanien können sich auch deutsche Touristen auf eine ganz besondere Stimmung einstellen. Julia Macher berichtet aus Spanien.
4: Die Riesenleinwände fürs Public Viewing, die sind in den meisten spanischen Städten bereits aufgestellt. In den Bars und Restaurants werden schon hunderte Tortillas gebacken und tausende Kroketten gebraten für die hungrigen Fans. Und egal ob in Santander oder Sevilla, die Spanierinnen und Spanier sind sich ziemlich sicher, dass die Selektion heute Abend ihren zweiten WM-Titel holt.
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1: Ich bin Justin Hamm. Bundeskanzler Merz hat mögliche Änderungen in seiner Regierung angekündigt. Im ZDF-Sommerinterview sagte er nach dem Rücktritt von Unionsfraktionschef Spahn:
2: Es könnte eine Gelegenheit sein, noch einmal über die Aufstellung der Bundesregierung nachzudenken. Noch einmal Sie sprechen und ich auch im Konjunktiv.
1: Spahn war nach Kritik an der Leihmutterschaft für sein Baby zurückgetreten. Nachfolger könnte Regierungskreisen zufolge der aktuelle Kanzleramtschef frei werden. Sein Posten, auch als Bundesminister für besondere Aufgaben, müsste dann ebenfalls nachbesetzt werden. Morgen berät sich der CDU-Vorstand. Neue Autos in der EU müssen seit diesem Monat eine Innenraumkamera haben, die Fahrer bei Ablenkung warnt. Die deutschen Datenschützer sehen darin keinen Verstoß gegen den Datenschutz, denn die Daten dürfen laut Vorschrift nicht weitergegeben und müssen sofort gelöscht werden. Verkehrsexperten halten das System grundsätzlich für sinnvoll. Ein tragischer Unfall hat sich auf der A45 in Hessen ereignet. Eine 34 Jahre alte Frau war am Morgen in falscher Richtung auf die Autobahn aufgefahren und stieß dort frontal mit einem anderen Auto zusammen. Der 70 Jahre alte Fahrer und die Geisterfahrerin kamen bei dem Unfall nahe Florstadt ums Leben. Der Ehemann der Frau wurde schwer verletzt. Die drei Kinder der Familie aus Bayern schweben in Lebensgefahr. Radio- und TV-Legende Thomas Gottschalk hat sich nach seiner Krebserkrankung mit einer guten Nachricht zurückgemeldet. Der 76-Jährige schreibt bei Instagram, er sei nach 2 Operationen und 33 Bestrahlungen im Moment krebsfrei. Um das zu bleiben, nimmt er an einer Impfstudie der Uni Greifswald teil. 8 von 12 Impfungen hat er bereits hinter sich.
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3: Hallo zusammen an diesem Sonntagnachmittag. Ich freue mich heute auf ein Interview mit unserem Ego FM Musiker Curtis Harding. Na, Klingelstar, haben wir euch ja zum Konzert in München mitgenommen. Und vor seiner Show in München habe ich ihn Backstage getroffen und mit ihm ein bisschen gequatscht. Über die aktuelle Tour durch Deutschland und Europa ist er gerade unterwegs. Über natürlich auch sein Album, das er mit im Gepäck hat, Adventures of Captain Kurt. Warum er uns darauf in den Weltraum mitnimmt, dazu später mehr ab 13 Uhr das Interview bei Ego FM Backstage mit Curtis Harding. Auf welche Konzerte wir euch sonst so mitnehmen in nächster Zeit, das checken wir unter anderem in dieser Stunde. Und wir hören auch nochmal zu unserer Themenwoche Vive la France, Musik aus Frankreich. Jetzt aber erstmal unsere Musiklieblinge, die Arctic Monkeys. When the Sun Goes Down.

Band aus Kentucky, Songs wie Ain't No Rest for the Wicked, mit denen kennt und liebt ihr sie natürlich hier bei Ego FM. Und diese Woche gab's jetzt News. Seit über 2 Jahren neue Musik von Cage the Elephant. Sie haben gerade bei einem neuen Label unterschrieben und ich denke mal, dass da schon ganz bald auch noch mehr neue Musik kommt. Jetzt aber erstmal eine neue Single. Sie heißt Beaches in Tennessee und klingt so. Cage the Elephant bei Ego FM.

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0: in Gone Stop. Hier bei Ego FM am Sonntagnachmittag.
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0: Stichwort Festivals, denn der Festivalsommer, der ist in vollem Gange. Und wir nehmen euch im Monat Juli noch mit auf viele tolle Konzerte und auch Festivals. Einmal das Muffatfest, das ist irgendwie sowas dazwischen. 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Juli live Jesper Munk, Tellqvist und Chechi. 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Happy Birthday, liebes Muffatwerk. Ihr könnt euch online für Tickets bewerben. Genauso wie für Tickets für das Sound of the Forest Festival im Odenwald. Das findet am 30. Juli statt, vom 30. Juli bis zum 2. August. Und neben den Headlinern Philipp Poisel oder Marjan und Esther Graf spielen zum Beispiel Team Scheiße.
4: Ich bin ein fucking Schmetterling, flatter, flatter, flatter, flatter. Ich bin fantastisch, wunderschön und bunt. Und du kannst mich hart am Arsch lecken.
0: Überhaupt ein sehr buntes Line-up beim Sound of the Forest. 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
1: Neu auf Ego FM aus Adelaide, Pamela mit Better Than Before.

0: Gorilla, die franco-kanadische Band aus Montreal, hier bei Ego FM, an diesem Sonntagnachmittag.
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0: Die ganze Woche schon habt ihr etwas mehr französischsprachige Musik hier bei uns im Programm gehört, denn wir haben uns auch die Biografien der großen Namen der französischen Popgeschichte genauer angesehen. Von Edith Piaf zu Serge Gainsbourg und Jane Birkin. Zu Françoise Hardy. Und Charles Aznavour.
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0: Aber auf unser Frankreich-Mixtape kommt natürlich auch aktuellere Musik. Unter anderem diesen Klassiker vom French House-Duo Daft Punk.

oder aktuelle französische Rap-Musik, die ihr uns empfohlen habt. Und die französische Künstlerin Zao de Sagazan, die seit ein paar Jahren alle verzaubert und als französische Pop-Hoffnung

Mehr zu den großen Legenden der französischen Popmusik und mehr zu unserer Themenwoche Vive la France, auch jederzeit online auf egofm.de. Und auch sie packen wir mit auf unser Frankreich-Mixtape Christine and the Queens. Je disparais dans tes bras bei egofm.

0: Silent. Aus Berlin Nina Caroline mit Radio Silent.
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0: Radiomoderatorin ist jetzt mal kurz silent und ihr hört eine kurze Werbepause, dann mehr Musik, die alles ändert. Unter anderem von Good Neighbors was Neues und Kasi.
3: Und auch wenn es mir nicht darum geht, siehst du perfekt aus, mein Herz setzt aus, sprichst du von einem anderen.
0: Bis gleich am Sonntagnachmittag bei Ego FM.
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2: Ich bin Justin Hamm. Bundeskanzler Merz schließt nach dem Rücktritt von Unionsfraktionschef Spahn eine größere Personalumstrukturierung in der Bundesregierung nicht aus. Im ZDF-Sommerinterview sagte er, Spahns Abgang könnte eine Gelegenheit sein, noch einmal über die Aufstellung des Kabinetts nachzudenken. Als möglicher Nachfolger an der Fraktionsspitze wird vor allem Kanzleramtschef freigehandelt. Merz will die Nachfolge schon in den nächsten Tagen klären. Russland hat die ukrainische Hauptstadt Kiew in der Nacht massiv mit ballistischen Raketen angegriffen. Bürgermeister Klitschko berichtet von Einschlägen und Bränden in mindestens 4 Stadtteilen. Die ukrainische Luftwaffe spricht von mehr als 2 Dutzend abgefeuerten Raketen. Die Ukraine klagte zuletzt über Materialmangel bei der Flugabwehr. Bei einem schweren Geisterfahrerunfall auf der A45 in Hessen sind 2 Menschen ums Leben gekommen. Eine 5-köpfige Familie aus Bayern fuhr nahe Florstadt in falsche Richtung auf die Autobahn und prallte frontal mit dem Wagen eines 70-Jährigen zusammen. Er und die 34 Jahre alte Geisterfahrerin starben. Zoe Tassovali berichtet.
3: Für Feuerwehr und Rettungsdienste war es ein schwieriger Einsatz. Der Aufprall war so heftig, dass alle Beteiligten in ihren Fahrzeugen eingeklemmt waren und befreit werden mussten. Die 3 Kinder der Geisterfahrerin und ihr Ehemann wurden schwer verletzt und kamen in Spezialkliniken. Wie die Frau auf die Gegenfahrbahn kam, kann die Polizei nicht sagen. Ein Gutachter soll das jetzt herausfinden.
2: Und das sind die Sport-Highlights heute, allen voran das Finale der Fußball-WM ab 21 Uhr zwischen Spanien und Argentinien. Gespielt wird in New York. Die Tour de France geht in die 15. Etappe von Champagnole auf das Plateau de Soleil. Und in der Formel 1 steigt ab 15 Uhr der große Preis von Belgien.
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4: An diesem Sonntagnachmittag, ich freue mich in dieser Stunde auf ein Interview und zwar mit einem Musiker aus dem Ego FM Musikprogramm. Vielleicht erkennt ihr seine Stimme sofort. Das ist er doch, der Curtis Harding, Musiker aus Atlanta bzw. L.A., auf Tour, gerade auch in Deutschland und Europa. Und ich habe ihn vor seiner Show in München zum Interview getroffen. Wir sprechen über sein Album Departures and Arrivals, Adventures of Captain Kurt. Was das mit dem Weltraum zu tun hat, welchen Song er auf einen Golden Record packen und ins All schicken würde und noch vieles mehr, bespreche ich mit Curtis Harding in dieser Stunde bei Ego FM. Musik von ihm hören wir selbstverständlich auch. Jetzt erstmal Musik von

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2: Bei Ego FM Backstage treffe ich den Soul-Musiker Curtis Harding. Und zwar so richtig, denn wir haben uns zusammengesetzt vor seiner Show in München. Ich spreche mit ihm über die aktuelle Tour, über sein Album Adventures of Captain Kurt und über seine ziemlich beachtliche Sonnenbrillensammlung. Auch darum geht's noch in dieser Stunde. Musik von ihm hören wir auch gleich noch. Gleich auch Musik von Mitski und Royal Otis.
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0: Sonntagnachmittag, ihr hört Ego FM.
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0: In dieser Stunde bei Ego FM Backstage war Soul-Musiker Curtis Harding im Interview bei mir zu Gast. Sein aktuelles Album Departures and Arrivals, Adventures of Captain Kurt, nimmt uns mit ins Weltall. Mit dem Album ist Curtis eben noch auf Tour durch Deutschland und Europa. Und vielleicht habt ihr heute Nachmittag eingeschaltet und kanntet Curtis Harding noch nicht, aber seid jetzt zu Fans geworden. Dann ist mein Job erledigt. Hier jetzt gleich zurück, dann hören wir mehr Musik, die alles ändert, von Talisco und was Neues von Bonobo. Me and You gleich hier bei Ego FM.
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1: Ich bin Florian Klaus. Bundeskanzler Merz hat mögliche Änderungen in seiner Regierung angekündigt. Im ZDF-Sommerinterview sagte er nach dem Rücktritt von Unionsfraktionschef Spahn:
2: Es könnte eine Gelegenheit sein, noch einmal über die Aufstellung der Bundesregierung nachzudenken. Noch einmal Sie sprechen und ich auch im Konjunktiv.
1: Spahn war nach Kritik an der Leihmutterschaft für sein Baby zurückgetreten. Nachfolger könnte Regierungskreisen zufolge der aktuelle Kanzleramtschef frei werden. Sein Posten, auch als Bundesminister für besondere Aufgaben, müsste dann ebenfalls nachbesetzt werden. Morgen berät sich der CDU-Vorstand. Gute Nachrichten fürs Handwerk in Deutschland. Entgegen dem allgemeinen Trend in der Wirtschaft steigen die Ausbildungszahlen. Handwerkspräsident Dittrich spricht von einem Lichtblick in einer insgesamt schwierigen Lage. Im ersten Halbjahr seien bereits knapp 68.000 neue Ausbildungsverträge unterschrieben worden. Ein Anstieg um rund 5%. Trotzdem bleiben noch mehr als 20.000 Ausbildungsplätze im Handwerk unbesetzt. Ab heute dürfen große Unternehmen in der EU unverkaufte Kleidung und Schuhe nicht mehr vernichten. Die Vorschrift soll Firmen dazu bringen, ihre Waren zu spenden oder erneut zu verkaufen. Laut Handelsverband könnte das Verbot Verbrauchern zugutekommen, weil das Angebot an reduzierter Ware steigen könnte. Laut EU-Kommission werden in Europa jährlich bis zu 9% der unverkauften Textilien ungetragen vernichtet. Finaltag bei der Fußball-WM in Nordamerika. Nachdem England sich mit dem 6:4 über Frankreich die Bronzemedaille gesichert hat, geht es heute um den Weltmeistertitel. Der amtierende Europameister Spanien trifft auf WM-Titelverteidiger Argentinien. Superstar Lionel Messi braucht 2 Tore, um Frankreich-Torjäger Kylian Mbappé wieder als WM-Rekordtorschütze zu überholen. Anstoß in New York ist um 21 Uhr.
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4: am Sonntagnachmittag. Jetzt mit Musik von einer Band, die begleiten wir wirklich schon seit den Kinderschuhen. Da waren sie nicht nur erst frisch aus der Schule draußen und noch ein bisschen milchgesichtig, sondern sie waren auch wirklich noch eine unbekannte Band. Heute würde ich sagen, die Giant Rooks haben es geschafft. Die spielen Riesenbühnen, große Touren in Deutschland und darüber hinaus. Sie haben sogar Fans in Südamerika und auf der ganzen Welt. Ich freue mich ja jetzt persönlich auch schon riesig auf das neue Album von Giant Rooks. Das kommt im September. Und eine der Vorab-Singles, die mochte ich wirklich auch besonders gern, hören wir jetzt. Want It Back von Giant Rooks.

0: XX am Sonntagnachmittag bei Ego FM. Bei Ego FM Backstage waren schon viele unserer Ego FM Bands und KünstlerInnen bei mir zu Gast, haben Platz genommen auf der Ego FM Interview Couch, unter anderem Mola aus München. Wir haben uns im Interview darüber unterhalten, Mensch, jetzt seid ihr doch schon eine Weile unterwegs in der Musikwelt, aber es gibt immer noch keinen offiziellen Wikipedia-Eintrag, ne?
1: Das stimmt, wo habe ich das letztens sogar in irgendeiner Albumkritik habe ich es auch gelesen und sie haben immer noch keinen Wikipedia-Eintrag. Mittlerweile sind wir an einem Punkt, wo wir fast ein bisschen stolz drauf sind. Wir haben uns selbst nie drum gekümmert. Ich glaube eben auch, kein anderer hat sich drum gekümmert. Insofern Mola, laut Wikipedia existiert Mola nicht. Obwohl Markus, eben unser Produzent, letztens mal irgendeine Erwähnung gefunden hat. Vielleicht dauert das einfach nochmal. Vielleicht müssen wir nochmal 15 Jahre Musik machen für den Wiki-Eintrag.
0: Oder einfach für immer ein bisschen Underground bleiben. Ob er einen Wikipedia-Eintrag hat, das weiß ich tatsächlich gar nicht. Der Wiener Musiker Fio, muss ich jetzt doch gleich nochmal nachschauen. Wie würdest du deinen Sound denn in 3 Worten beschreiben?
2: Also ich glaube, es ist modern, rockig und alltagsromantisch, ja.
0: Und das passt wie die Faust aufs Auge auch zum Sound von Mola. Und genau deswegen haben sie sich jetzt auch zusammengetan für einen Song. Der heißt Jenseits und den hören wir jetzt. Fio und Mola hier bei Ego FM.

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0: Gemeinsam mit Curtis Harding waren wir heute in der Sendung schon im All. Sein Album Adventures of Captain Kurt, da hat er uns mitgenommen.
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0: Und gleich reisen wir wie immer am Sonntagnachmittag in der Zeit.
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0: Sonntagnachmittag bei Ego FM mit Musik von Beirut. Ihr kennt das schon, aber es macht mir einfach viel zu viel Spaß, um nicht jedes Mal diesen Soundeffekt rauszuholen. Angeschnallt und festgehalten, wir reisen wieder gemeinsam zurück in der Zeit. Heute geht es ins Jahr 1970.
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2: Goodbye World. We're going back to the good old days. Turning back the calendar. Putting time in reverse gear.
3: Das Jahr 1970.
4: Houston, wir haben ein Problem.
5: Die Apollo 13 kehrt trotz einer Explosion am Sauerstofftank sicher zur Erde zurück. Die erste Folge Tatort wird im deutschen Fernsehen ausgestrahlt und die Comic-Con wird gegründet. Und jetzt zur Musik. Eine der musikalisch einflussreichsten und politisch aktivsten deutschen Musikgruppen findet sich zusammen. Mit Rio Reiser als Frontman debütieren Tonsteine Scherben.
6: Mach kaputt was! Alles kaputt machen!
5: Mungo Jerry hat mit In the Summertime den erfolgreichsten Sommerhit aller Zeiten mit über 30 Millionen verkauften Tonträgern.
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5: Oktober 1970, Janis Joplin wird in einem Motel tot aufgefunden, gestorben an einer Überdosis Heroin. Nur wenige Wochen zuvor stirbt auch Jimi Hendrix, offiziell erstickt an seinem eigenen Erbrochenem, nachdem er eine Überdosis Schlaftabletten zu sich nahm.
8: Hey,

Sowohl Janis Joplin als auch Jimi Hendrix sterben im Alter von 27. Damit gründen die beiden Rockstars den berüchtigten Club 27. Einen Club, in dem Musikerinnen und Musiker sind, die im Alter von 27 Jahren sterben. Meist durch Suizid. Andere bekannte Mitglieder: Jim Morrison, Kurt Cobain und Amy Winehouse. This is the end, my only friend, the end. Randnotiz der Musikgeschichte: Ray Davies, der Sänger von den Kinks, reist 10.000 Kilometer von London nach New York und zurück, um den Song Lola nochmal aufzunehmen. Der Grund dafür: ein einziges Wort muss neu eingesungen werden, damit der Song auch im Radio in Großbritannien laufen kann. Coca-Cola muss durch das etwas weniger schleichwerbende Cherry-Cola ausgetauscht werden.

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1: Ein ereignisreiches Jahr, das Jahr 1970 in der Musikgeschichte und der Verlust von zwei großen, Janis Joplin und Jimi Hendrix. Und wie im Beitrag eben schon gehört, werden im traurigen Club 27 später noch weitere junge KünstlerInnen hinzukommen. Wir hören jetzt Musik von The Jimi Hendrix Experience All Along the Watchtower.

0: Scout am Sonntagnachmittag bei Ego FM mit Do You Remember Sally Moore? Erinnert ihr euch noch, von wegen Lisbeth aus Berlin, an die Zeit, als ihr als Schülerband angefangen habt, Musik zu machen? Bis heute hat sich ja schon ziemlich viel verändert, oder?
1: Ja, extrem verändert. Auch so unser Verhältnis zueinander natürlich, weil man irgendwie, wir leben jetzt alle davon und es ist natürlich dann nicht mehr nur so, fünf Freunde fahren im Bus los und machen Musik irgendwo in Deutschland, sondern irgendwie auch ein anderes Verhältnis, aber da haben wir auch eine Weile gebraucht, das irgendwie, ja, diese Veränderung irgendwie mitzugehen. Und ich würde sagen, eine Band zu haben, ist eigentlich auch eine Art von Beziehung zu führen. Ich würde sagen, 20% ist Musik machen und alles drum und 80% ist zu versuchen, zusammen zu bleiben zu fünft und irgendwie dasselbe Ziel zu haben und dass alle trotzdem noch eine gute Zeit haben.
0: 2006 gegründet, also vor 20 Jahren. So als Band geht man über die Zeit auch durch dick und dünn, oder?
1: Ja, natürlich.
2: Ja, auf jeden Fall.
1: Keine Ahnung, so zwei von uns haben jetzt auch Familie, also sind Eltern und das ist einfach ein Riesenunterschied zu, wenn man, keine Ahnung, wir alle haben nach dem Abi nichts zu tun und können morgen losfahren für 3 Monate, scheißegal. Das unter einen Hut zu bekommen, ist auf jeden Fall voll die Herausforderung und da sind wir, glaube ich, auch immer dauerhaft noch dabei, das irgendwie hinzubekommen.
0: Wie gesagt, angefangen als Schülerband, 2016 dann erschien ihr offizielles Debütalbum Grande von wegen Lisbeth. Diese Woche feiert Grande 10-jährigen Geburtstag und zu diesem Anlass gratulieren wir ganz herzlich und hören deswegen jetzt Musik von ihrem Debütalbum von wegen Lisbeth mit Wenn du tanzt. Happy Birthday!

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2: Am Sonntagnachmittag kennt ihr schon den Wiener Musiker Kids Don't Smoke? Wenn nicht, dann wird's höchste Zeit. Denn lange können wir das Geheimnis nicht mehr bewahren. Ist ja auch ein krasser Sommerhit, der neue Swimshirt. Den hören wir gleich hier bei Ego FM.
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1: Ich bin Florian Klaus. Wird nach dem Rücktritt von Unionsfraktionschef Spahn die Bundesregierung umgestellt? Kanzler Merz hat das im ZDF-Sommerinterview nicht ausgeschlossen. Es wird unter anderem spekuliert, dass Kanzleramtschef Frei Spahn nachfolgen könnte. Damit würde sein Posten frei werden. Außerdem sagte Merz zu seinen schlechten Umfragewerten:
2: Wir haben es mit einer Vertrauenskrise der Demokratie insgesamt zu tun. Und daran arbeiten wir in der Koalition. Das ist nicht nur die Aufgabe einer Regierung, es ist auch die Aufgabe aller demokratischen Parteien.
1: Kritik an seiner Kommunikation wies Merz zurück. Er werfe niemandem persönliche Faulheit vor, sondern versuche eine Problembeschreibung. Über das Sparpaket der schwarz-roten Koalition im Gesundheitsbereich ist viel gestritten worden. Wenn es jetzt wie beschlossen umgesetzt wird, rechnen die gesetzlichen Krankenkassen für die kommenden 2 Jahre mit stabilen Beiträgen. Luft gäbe es allerdings nicht, so der Chef des Spitzenverbandsblatt. Zu den beschlossenen Maßnahmen gehören Ausgabenbremsen für Praxen und Kliniken sowie höhere Zuzahlungen für Medikamente. Mit frauenfeindlichen Aussagen hat der Influencer Andrew Tate in sozialen Netzwerken Millionen Männer und Jugendliche erreicht. Jetzt sind er und sein Bruder wegen einer Reihe mutmaßlicher Sexualdelikte in den USA festgenommen worden. Bei den Vorwürfen britischer Ermittler geht es unter anderem um Vergewaltigung, Menschenhandel und Straftaten im Zusammenhang mit Kinderpornografie. Heute Abend entscheidet sich, wer bei der Fußball-WM den Titel holt. Im Finale stehen Europameister Spanien und Titelverteidiger Argentinien. Um 21 Uhr geht's los. Ungewöhnlich lang wird diesmal wohl die Halbzeitpause dauern. In einer großen Show im Stil des Super Bowls sollen unter anderem Stars wie Shakira, Madonna und Justin Bieber auftreten.
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3: Am Sonntagnachmittag. Kennt ihr diesen einen Song von Bombay Bicycle Club, in dem sie quasi das perfekte Sonntags-Chill-Programm mit Worten beschreiben? Und bloß kein schlechtes Gewissen, wenn ihr heute nur das gemacht habt. Essen, schlafen, aufwachen und dann nochmal von vorne. Bombay Bicycle Club mit Eat, Sleep, Wake. Bei Ego

Captain Peng am Sonntagnachmittag bei Ego FM. Heute in der Sendung haben wir schon über die Debütplatte von wegen Lisbeth gesprochen, die jetzt gerade Geburtstag gefeiert hat. Und noch so ein Album, das gerade erst 10-jähriges Jubiläum hatte oder streng genommen erst hat im August. Am 19. August 2016, da kam nämlich das Debütalbum von unserem Musikliebling Roosevelt heraus. Damals auf der Vinyl des Albums ein Bonustrack mit dabei. Den konnte man quasi nur hören, wenn man die Vinyl kauft oder eben bei Ego FM, denn unsere Musikredaktion hat es sich nicht nehmen lassen, diesen Song auch im Radio zu spielen. Und den hören wir jetzt gemeinsam. Ein Song, der auch wundervoll in die Jahreszeit passt. In den Sommer. Er heißt nämlich Soleil, also Sonne. Das ist Roosevelt hier bei Ego FM.

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0: Ihr hört Ego FM an diesem Sonntagnachmittag. Jetzt mit Musik aus unserem Album der Woche. Vielleicht ein bisschen selbstironisch nennt die Band App das Album Shallow Hits 1. Kollege Fitus mit mehr zu unserem Album der Woche.
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2: So einfach lässt sich unser Gehirn austricksen. Wird das Belohnungszentrum im Kopf durch die richtigen Akkordfolgen angesprochen, wollen wir den Song immer wieder hören. Ein neuer Hit ist geboren.
3: Eigentlich ist der Hit ja das Ziel, wenn man einen Song schreibt. Aber Hits haben mittlerweile auch einen schlechten Ruf. Alles nur noch nach Formel produziert, keine Kreativität, nur noch auf Performance gedrillt. Aber das muss nicht so sein. Vor allem, wenn es nach dem Trio App geht. Auf ihrem Debütalbum Shallow Hits zeigen sie, dass Hits auch richtig tiefgründig sein können.

Trio aus dem Vereinigten Königreich mit revolutionärem Sound. Falsettgesang, experimentell, aber doch auch zugänglich. Klingt irgendwie verdächtig nach All J, aber App haben schnell ihre eigene Soundkerbe gefunden. Ihr Sound war früher mal eine Mischung aus Beach Boys und Death Grips. Auf Shallow Hits ist der Sound aber deutlich weniger brachial unterwegs, was nicht heißt, dass hier irgendetwas weniger komplex wäre. Hektisches Schlagzeug trifft auf strahlende Synthie-Riffs und diese hypnotischen Gesangsmelodien, die sich hartnäckig im Gehörgang festsetzen.

schon klar. Drei Soundnerds, die zusammen an einem einzigartigen Sound tüfteln, klingt nicht gerade hitverdächtig. Aber App kriegen eben immer wieder die Kurve. Der Sound ist zwar komplex und gehaltvoll, strahlt aber doch immer wieder diese sommerliche Lockerheit aus. Und das Trio zeigt immer wieder, dass sie sowohl verträumt sphärisch klingen können, aber auch eskalierende Raves drauf haben. Auf Shallow Hits finden App genau den richtigen Mittelweg zwischen zugänglichen Hits und kreativen Experimenten. Der Albumtitel ist dann also doch ein bisschen irreführend. Hits gibt's zwar zuhauf, aber seicht ist hier absolut nichts.

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1: Alles andere als Shallow. Shallow Hits 1, unser Album der Woche von Ab. Wir hören rein Come Alive hier bei Ego FM.

0: Musik von Kraftklub am Sonntagnachmittag bei Ego FM. Um bald 16 Uhr, dann gebe ich das Mikrofon ab und dann hört ihr hier Kollege Dominik.
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0: In der Sendung hat Kollege Dominik wechselnde Menschen mit spannenden Geschichten zu Gast. Dieses Mal ist es die Autorin Karin Müller, die gerade ein Buch veröffentlicht hat, Die Ozeanschwimmerin. Und das spielt komplett im Wasser, also in den Weiten des Ozeans. Warum so ein Buch schreiben?
5: Total, weil das Meer ist ja einfach absolut faszinierend. Und was ich auch so spannend finde, ich glaube, wir sind inzwischen alle viel mehr vertraut, wie es im Weltall zugeht, oder den Mond kennen wir besser als unsere Ozeane. Also es gibt einfach unglaublich viel, was wir noch nicht wissen, was in den Ozeanen tatsächlich passiert. Was für ein bedrohtes und fragiles Ökosystem das auch ist. Also das war mir schon wichtig, dass ich das auch darstelle und eben auch die atemberaubende Schönheit von diesen Meeren.
0: Und worum es genau geht im Buch Die Ozeanschwimmerin und noch vieles mehr besprechen Dominik und Karin Müller ab 16 Uhr im Ego FM Talk Radio. Hier geht's jetzt weiter mit neuer Musik von einer Band. Da haben wir diese Woche Radiopremiere gefeiert und zwar vom neuen Song von Queens of the Stone Age. Easy Street, jetzt bei Ego FM.

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1: Das war's von mir für diesen Sonntagnachmittag. Gleich ab 4 gebe ich das Mikrofon ab an Kollege Dominik und das Ego FM Talk Radio. Heute bei ihm zu Gast ist die Autorin Karin Müller und die beiden sprechen unter anderem über ihr neues Buch Die Ozeanschwimmerin. Dranbleiben ab 4 hier bei Ego FM. Davor in der Playlist noch Musik für euch von Kasabian unter anderem und unsere Musiklieblingin Jungle. Someday, somewhere. Mein Name ist Gloria. Ich wünsche euch jetzt noch einen schönen Restsonntag und morgen einen guten Start in die neue Woche. Ciao.
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1: Ich bin Florian Klaus. Es ist schon länger im Gespräch, jetzt ist die Sache wohl geklärt. Jürgen Klopp soll Medienberichten zufolge schon am kommenden Freitag als neuer Fußball-Bundestrainer vorgestellt werden. Sein bisheriger Arbeitgeber Red Bull gibt den früheren Coach von Dortmund und Liverpool demnach nach Verhandlungen mit dem DFB frei. Läuft alles nach Plan, soll Klopp laut Sky seinen bis 2030 gültigen Vertrag am Freitag unterschreiben und der Deal dann auch verkündet werden. Nach dem Rücktritt von Unionsfraktionschef Spahn soll relativ bald ein Nachfolger stehen. Das hat CDU-Chef Merz im ZDF-Sommerinterview gesagt. Er hat auch nicht ausgeschlossen, dass es Veränderungen in der Bundesregierung geben könnte. Zum Spahn-Rücktritt selbst sagte er, die vorausgegangene Empörung habe er so nicht erwartet.
2: Zumindest nicht in diesem Umfang. Aber es hatte wahrscheinlich auch was mit seiner Person zu tun und auch mit der Kommunikation. Und da hat es dann ziemlich viel Empörung gegeben.
1: Spahn war zurückgetreten, weil er wegen seiner Elternschaft durch eine Leihmutter unter Druck stand. Große Mengen Kleidung werden jedes Jahr ungetragen vernichtet, weil Hersteller sie nicht verkaufen konnten. Das ist ab heute durch eine EU-Vorschrift zumindest für größere Firmen nicht mehr erlaubt. Die EU will dafür sorgen, dass sie die Kleidung entweder nochmal zum Verkauf anbieten oder spenden. Für kleinere Unternehmen gilt die Regel erst später. Spanien oder Argentinien. Heute Abend entscheidet sich, wer bei der Fußballweltmeisterschaft in Nordamerika den Titel holt. Um 21 Uhr geht's los. Ungewöhnlich, die Halbzeitpause wird wohl verlängert, um Zeit für eine große Show mit Weltstars wie Shakira und Madonna zu schaffen. Den goldenen Pokal überreicht am Ende US-Präsident Trump.
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5: Und da tauchen wir heute im wahrsten Sinne des Wortes ab, und zwar in die endlosen Weiten des Ozeans, aber vor allem in die tiefen emotionalen Facetten der menschlichen Seele. Bei mir zu Gast ist nämlich heute eine Frau, die die Medienlandschaft seit Jahren mit ihren Texten bereichert und die nun mit einem absolut fesselnden literarischen Paukenschlag von sich reden macht. Sie ist freie Journalistin, sie ist ein echtes Hamburger Nordlicht und eine, wie ich finde, absolute, kein Hamburger Nordlicht, müssen wir gleich besprechen, dann haben wir da falsch recherchiert, aber auf jeden Fall eine Meisterin darin, hartnäckig zu recherchieren. Und ich freue mich sehr, mit ihr über ihren neuen Roman zu sprechen. Der heißt Die Ozeanschwimmerin, ist gerade frisch im Goldmann Verlag erschienen. Ich freue mich sehr über Karin Müller. Karin, grüß dich, hallo.
6: Hallo Dominik, schön, erstmal, dass ich bei dir sein darf.
5: Ja. Ich freue mich auch sehr. Erstmal die Fake News aufklären, du bist kein Hamburger Nordlicht. Woher kommst du ursprünglich?
6: Praktisch das totale Gegenteil. Ich komme ursprünglich aus München, lebe aber jetzt seit über 20 Jahren in Frankfurt. Aber wirklich, also maximal weit entfernt von Hamburg in beiden Aspekten, je nachdem, wie wir es interpretieren.
5: Dann bist du quasi eigentlich ursprünglich fast schon Bayerin, kann man sagen, oder?
6: Ja, okay. Nicht nur praktisch, sondern auch echt faktisch. Eingeboren, in München geboren, oberbayerische Eltern, aber ich habe mir komplett jeden Dialekt abgewöhnt.
5: Das wäre meine nächste Frage gewesen. Ich komme ja auch aus Oberbayern. Ich habe es mir beruflich abgewöhnen müssen. Weshalb hast du es dir abgewöhnt? Einfach damit man dich da oben besser versteht, oder?
6: Ehrlich gesagt habe ich es auch nie richtig gesprochen. Ich bin wirklich im Speckgürtel von München groß geworden, in den 70er Jahren auf dem Dorf. Und da hat wirklich jeder bayerisch gesprochen, nur ich nicht. Meine Eltern auch wirklich, die kommen aus Traunstein und Waginger See, die Ecke. Die haben auch wirklich starken Dialekt geredet, aber ich nicht. Nicht mal im Kindergarten oder in der Grundschule. Keine Ahnung warum. Also das, ich verstehe natürlich alles und ich, wenn ich bei den Eingeborenen bin, sage ich mal, dann hört man es mir auch ein bisschen an, aber eigentlich habe ich nie Dialekt gesprochen.
5: Ich weiß nicht warum. Das ist ja spannend. Also ich bin in Traunstein, bin ich geboren. Ich konnte es schon, weil man es durch den Schulalltag dann auch irgendwie aufnimmt. Ja. Also auch bei mir in der Familie wurde jetzt nicht so reinstes Bayerisch gesprochen, aber immer so mit so einem leichten Hauch, mit so einem leichten Akzent. Ja. Und irgendwie gewöhnt man sich das dann an, aber man gewöhnt sich es auch schnell wieder ab tatsächlich.
6: Ja, also jetzt vor allen Dingen, ich bin jetzt seit gut 20 Jahren in Frankfurt, da sind andere Dialekte unterwegs.
5: Ja, das stimmt. Karin, was aber stimmt ist, du hast nach der Schule ein Geisteswissenschaftsstudium absolviert.
6: Ja, ich habe zumindest angefangen, ich habe es nicht abgeschlossen. Ich habe gedacht, Germanistik sei eine super Idee, weil ich ja schon immer irgendwie schreiben wollte und dann habe ich mir gedacht, studiere ich doch Germanistik. Da kann man bestimmt ganz viel schreiben. Ja, muss man auch mit Hausarbeiten und sowas, aber das war nicht die Art von Schreiben, die ich gerne machen wollte und bin dann auch relativ zügig wieder abgebogen in andere Richtungen.
5: Gab es denn damals in deiner Jugend oder während deiner Studienzeit irgendwie eine prägende Phase, in der du vielleicht ähnlich wie deine Protagonistin Sophie, über die wir gleich sprechen werden, auch einfach mal ausbrechen wolltest und den Erwartungen deines Umfelds irgendwie entfliehen wolltest?
6: Ja, aber nicht so radikal wie die Sophie. Also die hat's ja tatsächlich gemacht. Bei mir war es eher so im Inneren. Wenn ich jetzt mal ehrlich bin, könnte ich sagen, ich war zu schisserig. Ich habe mich nicht getraut, wegzugehen. Ich bin geblieben, weil ich dachte, das wird von mir erwartet. Aber ich war so im Inneren Widerstand und habe halt, also sagen wir mal so, ich komme aus einer Handwerkerfamilie. Da hat niemand erstens mal damit gerechnet, dass das Kind Abitur macht und zweitens, dass es studieren möchte und dann sowas, so eine brotlose Kunst irgendwie, wie du willst schreiben. Also wie kommt man auf so eine Idee, ja? Also das war dann so mein Widerstand.
5: Ich habe natürlich ein bisschen über dich recherchiert, war erst leicht verwirrt, weil du mit sehr vielen Pseudonymen arbeitest, in der Vergangenheit zumindest. 2009 ist zum Beispiel dein erster Roman erschienen. Das war so der Startschuss auch für so eine inzwischen sehr beachtliche Bücherliste. Über 40 Titel, glaube ich, sind es mittlerweile.
6: Ja, genau.
5: Wenige davon, wie gesagt, unter deinem Klarnamen. Ich habe mich gefragt, wieso entscheidest du dich so oft für so Pseudonymnamen?
6: Ja, sagen wir mal so, da müsstest du die Verlage fragen, weil die wollten schon 2009 nicht, dass Karin Müller auf dem Cover steht, weil Müller so marketingtechnisch eher nicht so super geil ist. Ja, es sei denn, man ist Thomas Müller und hat dann eine Fußballkarriere beim FC Bayern und in der Nationalmannschaft hinter sich, dann ist der Name dann schon irgendwie ein bisschen besser verknüpft. Aber also ich habe dann die ersten Romane, die liefen als Karin Müller. Die waren auch okayisch, aber jetzt auch keine Mega-Erfolge. Und dann 2016 kam dann noch ein Roman, der war ein wirklich so dramatisch fulminanter Flop, dass, glaube ich, seit diesem Zeitpunkt jeder Verlag sagt und ich dann auch selbst, also Karin Müller muss jetzt auf kein Cover mehr drauf. Das ist irgendwie das reinste Kassengift. Also ich glaube, wenn ein Buchladen oder ein Buchhändler, die sehen ja die Zahlen auch von den Büchern aus der Vergangenheit und die sehen dann, oh Gott, nee, auf die fassen wir nicht an. Das ist einer der Gründe. Und okay. Der andere Grund ist, dass dann halt andere Themen dazu kamen, die Geschichten nicht zwangsläufig mehr in Deutschland spielten, sondern in anderen Orten. Und dann sollten Namen her, die so ein bisschen internationaler klingen. Und jetzt mit dem Neuesten, da kommen wir sicherlich gleich drauf, wie das dann dazu kam.
5: Die Journalistin und Autorin Karin Müller ist heute mein Gast. Wir sprechen über ihren neuesten Roman Die Ozeanschwimmerin. Gleich geht's weiter, hier im Ego vom Talk Radio.

0: Manchmal verliert man im Leben alles und muss sich ganz neu erfinden. Und genau darum geht es im neuen Roman Die Ozeanschwimmerin. Ich spreche heute mit der Autorin und Journalistin Karin Müller darüber, wie man Trauer in pure Energie verwandelt und warum das eiskalte Meer manchmal der einzige Ort zum Atmen ist.
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0: Und da trittst du zum ersten Mal als Charlotte Tarnowski, jetzt muss ich mal drauf gucken, Charlotte Tarnowski drauf, ja. Genau.
5: Und zum das ist ein polnischer Name.
0: Das ist ein genau, und zum ersten Mal hat der Name tatsächlich auch Bezug zu dir selbst. Was hat es damit auf sich?
5: Ja, das ist der Mädchenname meiner Großmutter mütterlicherseits. Die ist eine gebürtige Polin gewesen und hieß Tarnowski. Und dann dachte ich mir, weil da war eben auch so, der Verlag hat gesagt, ja, was schreiben wir denn aufs Cover drauf? Sag ich, ich habe eine große Auswahl an Namen, sucht euch einen aus. Ja, nee, die wollen wir alle nicht, die passen alle nicht. Es muss irgendwie, dann wussten sie nicht so recht, wie es, wir könnten auch mal, könnten es doch wieder mit Karin Müller versuchen. Das jetzt sind 10 Jahre ins Land gegangen, mit dem Debakel da, könnten wir es doch nochmal versuchen. Nein, das wollten sie auf gar keinen Fall. Und dann fiel mir irgendwann dieser Name ein und dann habe ich mir gedacht, das ist schön, der funktioniert in allen möglichen Sprachen, lässt sich eigentlich auch gut aussprechen und deswegen steht jetzt Charlotte Tarnowski drauf.
0: Sehr schön. Die Ozeanschwimmerin. Und in dem Buch beschreibst du so ein bisschen auch die Kulisse des bayerischen Walchensees. Sehr, sehr liebevoll, sehr detailreich. Ich wollte dich eigentlich fragen, ob du selbst schon mal dort warst, weil du das so schön beschreibst. Jetzt ist aber klar natürlich, wahrscheinlich hast du in deiner Kindheit und Jugend den See vielleicht auch häufiger besucht, oder? Könnte ich mir vorstellen.
5: Ich war schon ein paar Mal da, ja, genau. Okay. Der ist mir durchaus noch geläufig so aus der Vergangenheit. Da ist es ja einfach auch traumschön. Ja. Also muss man einfach sagen, das ist wirklich super da.
0: Hast du denn selbst schon mal im herbstlichen Wasser geschwommen?
5: Nein.
0: Nein.
5: Ich hab ja keinen Todeswunsch. Nein. Also ich bin sowieso, also im Walchensee, glaube ich, da würde ich ja selbst im Sommer vielleicht mal die große Zehe reinhängen oder bis zur Wade oder sowas. Der ist ja wirklich ganz schön kalt. Mhm. Und ich bin sowieso nicht so der Freiwasserschwimmfan, weil da sind ja auch andere Lebewesen unterwegs im Wasser, die ich zum Teil dann auch nicht sehen kann, wenn das Wasser ein bisschen trüb ist. Und das ist mir dann ehrlich gesagt zu gruselig. Und deswegen auch im Meer, ja, ich bin total gern am Meer und bis zum Bein, mehr zum Knie ungefähr oder Hüfte, vielleicht auch im Meer. Aber so schwimmen, da muss schon sehr heiß sein und ich sehr verzweifelt sein, dass ich da komplett reingehe.
0: Interessant. Die Kindheitsrückblenden hier im Buch beleuchten sehr tief sitzende Geschwisterrivalität. Wie viel von deinen, ich sag mal, eigenen familiären Erfahrungen oder auch Beobachtungen aus deinem Aufwachsen stecken denn da in dieser Dynamik?
5: Ja, also sagen wir mal, jetzt 1:1 kann man da gar nicht sehen. Ich habe einen jüngeren Bruder und wir haben ein sehr gutes Verhältnis miteinander. Das ist also jetzt wirklich nicht zu vergleichen mit dem Verhältnis zwischen der Sophie und ihrer älteren Schwester. Aber natürlich so diese Dynamik, dass sich die Jüngeren häufig mehr trauen als die Älteren, mehr Freiheiten haben, das habe ich jetzt schon auch bei mir und bei meinem Bruder erlebt. Also ich habe ja vorhin eingangs gesagt, ich habe mich nicht getraut, einfach irgendwie wegzugehen. Und ich habe gedacht, ich müsste zumindest nach außen hin der Rolle entsprechen. Und meinem Bruder war es im Grunde wurscht, der hat es halt gemacht. Da kam natürlich noch dieses Geschlechterding dazu, dass Jungs ja sowieso mehr dürfen als Mädchen. Aber ja, das ist vielleicht so, das ist so eine gewisse Parallele. Aber ansonsten habe ich natürlich viel beobachtet. Das sind ja ganz, ganz typische Rivalitäten, die ja sehr, sehr normal sind oder unter vielen Geschwistern sehr verbreitet sind.
0: Wenn du als Karin oder wenn du auf die Karin vor 20 Jahren zurückblickst, hättest du damals schon gedacht, dass du irgendwann einmal Romane über die irgendwie extremsten mentalen und physischen Grenzen des Menschen schreiben würdest?
5: Weiß ich nicht. Also ich habe auf jeden Fall gedacht, dass ich Romane schreiben werde. Das denke ich jetzt schon seit sehr, sehr, sehr vielen Jahren. Auch, also viel mehr, als dann auch der erste Roman dann endlich erschienen ist. Mir war schon sehr früh klar, dass ich wahnsinnig gerne Geschichten schreibe und auch über Menschen schreibe. Aber dass ich mal in solche extremen Tiefen buchstäblich eintauchen werde, das wäre mir vor 20 Jahren, das wäre mir auch vor 5 Jahren auch nicht so richtig bewusst geworden, weil alleine von dieser Challenge hatte ich zu dem Zeitpunkt ja auch noch nie was gehört. Mhm. Und das kommen wir sicherlich auch gleich dazu, was diese Ocean 7 da überhaupt bedeutet und was es auch für so

0: Philosophie dann konkret bedeutet.
1: Das, genau, das wäre tatsächlich sogar die nächste Frage. Ich habe es ja vorhin auch kurz erwähnt, du arbeitest ja sehr erfolgreich auch als freie Journalistin. Ich habe mich gefragt, wie stark hat dieser Beruf vielleicht auch so ein bisschen den Blick auf die Welt verändert? Vor allem, wie sehr hat dieses journalistische Handwerk dabei geholfen, so komplexes Thema wie diese Ocean 7 zu knacken?
0: Ja gut, also ich glaube, was mir natürlich jetzt sehr leicht fällt, ist das ganze Thema Recherche. Das ist mir einfach so tief in Fleisch und Blut übergegangen, dass das also ja im Grunde meine zweite Natur ist. Ich höre irgendwas, es interessiert mich und ich will mehr herausfinden. Und dann grabe ich mich in die Materie ein und dann finde ich mehr heraus. Und da entsteht nicht immer was draus, aber manchmal entstehen dann Dinge. Aber ich weiß nicht, ich kenne auch ganz viele Kolleginnen und Kollegen, die keinen journalistischen Hintergrund haben, die mindestens genauso intensiv recherchieren. Also weiß ich jetzt nicht, ob das ein Vorteil ist. Ich glaube, ein Punkt, der wirklich, da merke ich die Journalistin ganz stark in mir, das ist so dieses Deadline-Arbeiten. Ja, also Stichwort Redaktionsschluss. Dann, wenn dann irgendwie um 15 Uhr Redaktionsschluss war, habe ich halt auch meine Sachen um 15 Uhr abgegeben. Ich habe sie nicht irgendwie um 14:45 abgegeben. Ich habe sie aber auch nicht um 14:55 abgegeben. Ich habe sie um 15:00 abgegeben. Und genauso mache ich das jetzt auch mit meinen Manuskripten. Das ist natürlich ein bisschen umfangreicher da vom Material her und dann vom Timing noch ein bisschen spannender manchmal. Und schlaflose Nächte sind da durchaus auch inklusive. Aber also ich käme nicht auf die Idee, irgendwie ein Manuskript einen Monat vorher abzugeben oder auch nur eine Woche.
1: Das ist ja spannend, wie sich sowas auch einbrennt, ne, durch die berufliche Laufbahn.
0: Aber auf der anderen Seite auch, das ist auch so, wenn ich jetzt weiß, ich habe nächstes Jahr irgendwie im März muss ich einen Roman abgeben, ja, dann interessiert mich das frühestens, sag ich mal, so ab Dezember. Also vorher mache ich mir da gar keinen Kopf mehr dazu.
1: Das klingt gut. Dann, also, ne? Ja. Also wieso muss man? Man muss sich ja nicht immer Stress machen im Leben, wenn man genau weiß, man kriegt es ja in dem Zeitraum hin, der einem zur Verfügung steht.
0: Genau.
1: Karin, wie alle anderen Gäste in der Vergangenheit hast auch du heute 3 persönliche Lieblingstitel mitgebracht, mit denen du persönlich etwas verbindest. Was dürfen wir da als erstes hören?
0: Also, was auch irgendwie zu der Geschichte passt, also da ein Sting-Song, Let Your Soul Be Your Pilot heißt der, glaube ich. Let Your Soul Be Your Pilot. Das finde ich sehr schön, weil das hat mich damals, ich glaube, das war irgendwann in den 90ern, da hatte ich eine wirklich Hardcore-Liebeskummer-Phase und da hat mich dieses Lied gefühlt gerettet. Also das hat mich durch diese Liebeskummer-Phase gerettet, eben mit diesem Gefühl, dein Innerstes weiß es schon. Ja? Also selbst wenn jetzt von außen alles irgendwie dramatisch und schlimm aussieht, aber tief innen weißt du schon, was richtig ist und du kommst aus diesem Elend wieder raus.

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0: extreme Strömungen quallen und die absolute Einsamkeit auf dem offenen Meer. Das ist die Welt von Die Ozeanschwimmerin, einem neuen Roman. Und bei mir ist heute die Autorin Karin Müller. Wir sprechen über dieses neue Buch, über ihre journalistische Laufbahn und die Frage, woher der Mensch eigentlich die Kraft nimmt, wenn alles verloren scheint.
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0: Jetzt könnte ich mir vorstellen, für deine Artikel hast du mit Sicherheit schon ganz viele ungewöhnliche Menschen interviewt. Gab es denn im Laufe dieser journalistischen Laufbahn mal so eine reale Begegnung mit zum Beispiel einem Extremsportler oder vielleicht auch einer traumatisierten Person wie hier in dem Buch, die so ein bisschen den ersten Samen für die Geschichte von Sophie gesät hat?
4: Also den Samen für Sophie oder vielmehr für die Story an sich, da ist tatsächlich eine reale Person, also jetzt nicht für das dramatische Schicksal, aber jetzt für diese Ocean 7 Challenge, da habe ich vor 4 oder 5 Jahren, weiß ich nicht, in einem Podcast oder es war, glaube ich, ein Radiointerview vom HR2 und da habe ich dann die Podcast-Version gehört mit dem deutschen Extremschwimmer André Wirsig, von dem ich bis zu dem Zeitpunkt auch noch nie irgendwas gehört hatte, geschweige denn auch von dieser Ocean 7 und ich habe das per Zufall, habe ich da reingeklickt und dachte mir, höre ich mir mal an. Und dann war ich ich war völlig paralysiert, als ich dachte mir, was erzählt er da, was ist das? Das ist ja total irre. Und er hat aber wirklich eine unfassbar mitreißende Art, die Dinge zu erzählen und zu beschreiben. Und dann bin ich da wirklich tiefer eingetaucht und dann dachte ich mir, das ist so irre, weil das einfach so weit von mir und meinem persönlichen Erfahrungshorizont und auch von meiner persönlichen Wohlfühlzone, also maximal weit entfernt ist. Da war ich dann so neugierig und bin dann ganz, ganz, ganz tief eingetaucht und dann dachte ich mir, okay, das ist so irre, da möchte ich gerne einen Roman drüber schreiben. Aber gleichzeitig war mir klar, ich wollte jetzt hier keinen Sportler-Heldenroman schreiben. Und das hat dann ein bisschen länger gedauert, bis ich dann so den anderen Teil der Geschichte hatte, ja, die Sophie mit ihrem schweren Schicksalsschlag kam dann so ein bisschen, also naja, wobei die kam auch relativ früh, aber das war dann so der Punkt, wo ich dachte, puh, ich weiß nicht, ob ich das gerne aufschreiben möchte, weil ich leide schon immer sehr mit meinen Figuren und bin einfach auch immer sehr, sehr nah an ihnen dran und deswegen ist das Schreiben dann von solchen Geschichten, also ich meine, da muss man sich auch als Autorin quasi nackig machen, weil wenn man da immer so diese emotionale Distanz hat, dann wird die Geschichte nicht so greifbar. Das heißt also, man muss die inneren Blockaden dann mal lösen und dann ist es aber halt auch wirklich sehr schmerzhaft, weil dann ist Sophies Schmerz dann zum Teil auch meiner und das will man sich ja auch nicht so gerne antun. Mhm. Aber ich bin dann froh, dass ich es gemacht habe.
0: Mhm. Bevor wir gleich ein bisschen tiefer in den neuen Roman eintauchen, vielleicht magst du kurz mal erzählen, so grundlegend, um was es darin geht.
4: Ja, also es geht im Grunde geht es um zwei. Es geht um viele Geschichten, aber so sag ich mal, es gibt eine äußere und eine innere Reise und die äußere Reise, das ist, dass meine Protagonistin Sophie die sogenannte Ocean 7 Challenge absolvieren möchte. Und die Ocean 7 Challenge ist das Freiwasserschwimmer-Äquivalent zu den Seven Summits, die 7 höchsten Gipfel der Welt. Und die Schwimmer durchschwimmen 7 Meeresengen auf der ganzen Welt. Ja, also die bekannteste ist sicherlich der Ärmelkanal, aber es gibt noch ein paar andere, wo sie dann durchschwimmen müssen. Und das ist einfach noch viel, viel, viel nischiger als das ganze Bergsteigerthema. Ja, bis heute haben es, glaube ich, irgendwie 50 oder maximal 55 Personen überhaupt geschafft, diese 7 Meeresstraßen da zu durchqueren. Und ich glaube, nur ein Mann hat es auch innerhalb eines Jahres geschafft. Das ist ja das, was sich Sophie in der Geschichte vornimmt, dass sie das gerne innerhalb eines Jahres machen möchte. Also das ist schon alles wirklich sehr extrem, diese Herausforderung. Das ist aber nur das Äußere. Das Innere ist, Sophies Status quo, wenn wir einsteigen, ist, sie hat genau am Tag vor einem Jahr, an dem die Geschichte startet, hat sie ihren Mann und ihren Sohn und den Hund bei einem Unwetter, beim Schiffsunglück auf dem Loch Lomond verloren. Also sie ist verwitwet und verwaist, wenn man so sagen will. Und sie struggelt verständlicherweise natürlich mit diesem Verlust und mit der Tatsache, wie sie jetzt mit ihrem Leben alleine klarkommen muss und soll. Und ja, dann ist es im Grunde ein Zufall, warum sie sich dann tatsächlich dieser Schwimm-Challenge stellt. Aber für sie ist dieses Schwimmen und diese körperliche Herausforderung, das ist auch nur, oder ist es ein Symptom oder ein schönes Bild für ihre emotionale und innere Reise auch, die in Richtung, naja, ich will nicht sagen Heilung geht, aber zumindest in Richtung Hoffnung geht. Mhm.
0: Ein total atemberaubendes Bild zeichnest du in der Szene im Nordkanal. Da schwimmt sie irgendwie mitten durch so einen Teppich von riesigen Löwenmännenquallen. Ja. Und da habe ich mich gefragt, wie recherchiert man das? Ja, also dieses Gefühl von so brennendem Nesselgift. Hast du irgendwie einen Selbstversuch gestartet oder hat dich selbst mal eine Qualle in deinem Leben berührt, wo du dir diesen Schmerz eingefangen hast? Wie macht man das?
4: Ja, also ich meine, das haben wohl wahrscheinlich viele schon erlebt, dann mal ein bisschen Kontakt mit Feuerquallen gehabt, was wirklich total fies ist und richtig weh tut und mich dann dazu auch von abgeht. Das war mal irgendwie auf irgendwo in Spanien, Mallorca. Das ist sozusagen diese kleine, der Raphael, das ist ja eine der vier Figuren, die auch dabei sind, der erzählt dann, als Kind habe ich mal eine Feuerqualle gestochen. Das war sozusagen mein Erlebnis und der hatte dann auch erstmal jahrelang keine Lust mehr ins Meer zu gehen. So ging es mir auch. Aber tatsächlich habe ich, also unter anderem André Wirsig hat davon erzählt und auch andere Schwimmer, die diese Challenges machen, die haben dann von diesen Schmerzen erzählt. Und also das muss wirklich, ja, also abartig sein, ja. Und das, aber jeder hat ja auch so ein anderes Schmerzempfinden. Ja. Und deswegen gibt es da nicht so die eine absolute Wahrheit. Und wenn ich was empfinde, dann kann es sein, dass du das ganz anders empfindest. Und insofern, ja, habe ich dann Sophie ihr Erlebnis auf den Leib geschrieben, buchstäblich.
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0: Die Oceans 7 gelten im Freiwasserschwimmen als das, was die 7 höchsten Gipfel für Bergsteiger sind. Die Hamburger Journalistin Karin Müller hat genau diese Extrem-Challenge nun zum Zentrum ihres packenden neuen Romans gemacht. Heute ist sie mein Gast, um mit uns näher über die Ozeanschwimmerin und ihren eigenen Weg zu sprechen.
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0: Neben all diesen Gefahren, ja, zeigst du in dem Moment auch mal so einen magischen Moment im Buch, wie so eine Begegnung mit so einem leuchtenden Vampirtintenfisch aussehen kann oder sich anfühlen kann. War es dir denn auch wichtig, ich sag mal, diesem Horror des Meeres auch so ein bisschen diese Schönheit entgegenzusetzen im Buch?
5: Total, weil das Meer ist ja einfach absolut faszinierend. Und was ich auch so spannend finde, ich glaube, wir sind inzwischen alle viel mehr vertraut, wie es im Weltall zugeht. Oder den Mond kennen wir besser als unsere Ozeane. Also es gibt einfach unglaublich viel, was wir noch nicht wissen, was in den Ozeanen tatsächlich passiert. Was für ein bedrohtes und fragiles Ökosystem das auch ist. Also das war mir schon wichtig, dass ich das auch darstelle und eben auch die atemberaubende Schönheit von diesen Meeren und von den Ozeanen und von den Bewohnern auch dieses wasserflüssigen Metiers, die einfach so seltsam sind vielfach und wirklich einem fast fremder erscheinen als jetzt irgendwie ein Alien wirklich.
0: Die Begegnung zum Beispiel mit einem Hai kommt auch im Buch vor. Ja, da habe ich mich auch gefragt, versuchst du vielleicht auch so ein bisschen mit diesem weiße Hai-Klischee aufzuräumen und auch einfach mal zu zeigen, dass die Tiere im Pazifik den Menschen halt auch mit Neugier begegnen, ja, und vielleicht nicht unbedingt direkt mit Angriff.
5: Ja, klar, auf jeden Fall. Also das habe ich natürlich auch gut recherchiert, also unter anderem auch bei den Schwimmern, aber ich habe dann auch mit Meeresbiologen gesprochen und da mal nachgelesen bei Haiforschern. Tatsächlich sind ja, natürlich ist es immer wahnsinnig spektakulär, wenn man irgendwie von diesen Haiangriffen liest und von den Unfällen, aber faktisch ist es wirklich viel wahrscheinlicher, dass man irgendwie vom E-Scooter überrollt wird oder sowas oder dass da was Schlimmes passiert, als dass ein Hai anknabbert. Ja, das ist wirklich, also selbst wenn man jetzt irgendwie in einem echten Haigebiet ins Wasser geht, völlig idiotisch, aber selbst da ist die Wahrscheinlichkeit, dass da einem was Schlimmes passiert, wirklich sehr, sehr, sehr gering. Also ich persönlich würde es nicht tun, aber ich würde es auch niemandem empfehlen, aber trotz alledem, man muss es in der Relation einfach mal sehen. Und natürlich sind die Tiere auch neugierig, ja, die wollen auch wissen, was ist denn das für eine komische Figur hier, und dann gucken sie halt mal, ja.
0: Jetzt ist es so, dass für Sophie das Wasser irgendwie, war so mein Eindruck, so der einzige Ort ist, an dem sie so den Frust ihrer Familie ertragen kann. Warum ist das Meer, gerade das Meer, für sie so der einzige Weg, dieser Trauer zu entkommen? Spoilern wir, wenn wir da jetzt drauf antworten, oder?
5: Ich glaube, es ist kein Spoiler, weil Sophie diese Frage natürlich auch nicht abschließend für sich beantworten kann. Also sie hat halt einfach eine ganz große Affinität zum Wasser. Sie schwimmt gerne. Sie ist ja auch schon als Kind gerne in den Walchensee gesprungen. Also ein bisschen irre ist die schon. Und sie hat da einfach ein gutes Gefühl im Meer. Es gibt ja eine Szene, da sagt sie zu ihrer Schwägerin, dass der Schmerz im Wasser nicht weniger wird, aber er ist besser zu ertragen. Er drückt sie nicht so sehr wie an Land, sondern er fließt auch so durch sie hindurch, und das erschien mir als total schlüssiges und auch schönes Bild. Und sie hat dann natürlich auch das Gefühl, dass sie ihrer Familie nah ist. Also das ist mir dann auch erst im Nachhinein aufgefallen, da habe ich überhaupt nicht drüber nachgedacht, aber dann, als das Buch schon raus war, haben dann einige Leserinnen zu mir gesagt, ja, aber Gott, ihr Mann und ihr Kind und der Hund, die sind auf dem Wasser, auf dem See ums Leben gekommen. Warum geht sie dann ausgerechnet ins Wasser um? Das ist doch total. Ach, da habe ich mir gedacht, okay, ja, stimmt, so habe ich es überhaupt nicht. Da habe ich überhaupt gar nicht dran gedacht, dass das irgendwie ein bisschen merkwürdig klingen könnte. Aber
0: vielleicht gerade deswegen, ja, weil man da sich den Personen irgendwie dann doch wieder näher fühlt am Ende des Tages.
5: Ja, so ist es, so empfindet es Sophie jedenfalls. Und ja, also sie hat so das Gefühl, das Schwimmen ist so das Einzige, was ihr irgendwie Halt gibt, obwohl es ja total absurd ist, ja, aber man hat ja kaum irgendwo weniger Halt als im Wasser, aber für Sophie ist das die Sache, die ihr ein gutes Gefühl gibt.
0: Lass uns noch kurz beim Thema Trauer bleiben. Die Schwägerin wirft ihr ja im Buch anfangs vor, sehr kühl und abgeklärt zu trauern, weil sie irgendwie keine Tränen zeigt. Wolltest du damit vielleicht auch so ein bisschen aufzeigen, wie manchmal ungerecht und starr auch unsere Erwartungen, unsere gesellschaftlichen Erwartungen an Trauernde sein können?
5: Voll. Also das ist mir auch ein ganz wichtiges Thema, weil das ist wirklich, jeder trauert anders und jeder trauert auch in jedem einzelnen Todesfall anders. Ja, also das kann man ja überhaupt nicht pauschalieren und man weiß es ja vorher auch nicht, wie man reagiert, wenn sowas passiert. Man ist ja dann auch, selbst wenn es jetzt um zum Beispiel Angehörige oder Freunde geht, die schon lange und sehr schwer krank waren, wo es absehbar ist. Aber sobald es dann passiert ist, erst dann merkt man wirklich, was die Trauer mit einem macht und was es bedeutet. Und da ist einfach die ganze Bandbreite drin von, ich lasse mir äußerlich gar nichts anmerken, wie ich bin komplett zerstört. Und ich finde es auch ganz schwierig. Man hat dann irgendwie, wenn man so, man hat ja auch so eine Scheu, mit Trauernden umzugehen, ja, aus Gründen. Mir geht es zum Teil auch so, muss ich zugeben, ja, wenn ich weiß, da ist jetzt eine Freundin, die hat jetzt ihren Ehemann sehr früh verloren und da weiß ich erstmal auch nicht so genau, wie ich damit umgehen kann. Mhm. Und muss mich da auch überwinden, aber trotz alledem dieses Bild, das man hat, wie jetzt zum Beispiel eine trauernde Witwe auszusehen hat oder wie sie sich zu benehmen hat, das ist ja in vielen Köpfen schon noch sehr, sehr sehr starr verankert. Und Sophie ist ja wirklich ganz anders. Ja, die ist ja auch jetzt keine nette Figur erstmal. Ja, die ist ja so in ihrem Tunnel, die ist auch so fokussiert und sie ist auch wahnsinnig rücksichtslos anfangs auch, was ihr Team betrifft, weil ihr einfach auch alles egal ist. Ja, die ist, also ihr Standardspruch ist ja, Gott, was interessiert mich alles nicht, das Schlimmste ist mir ja schon passiert, was kann mir überhaupt noch passieren? Und sieht dann aber auch, sie schafft es erstmal anfangs gar nicht so, aus diesem Tunnel rauszukommen und vielleicht anzuerkennen, dass es noch andere Menschen gibt, die vielleicht auch trauern, ja, oder andere Probleme haben. Das kommt dann erst so im Laufe der Zeit und mir waren beide Aspekte wichtig. Ja, also dass die trauernde Person, dass die genau den Raum braucht, den sie eben braucht und dass die aber jetzt auch nicht irgendwie ein super humaner Übermensch ist oder besonders nett oder besonders sensibel oder sonst was, sondern die ist einfach trotzdem noch ein Mensch und naja und umgekehrt. Also das ist so, diese Ambivalenz fand ich spannend und war mir auch wichtig, dass ich sie darstellen kann.
0: Sehr schön. So Karin, wir lauschen jetzt erstmal wieder rein in deine persönliche Plattenkiste. Was hast du uns als nächstes Musikalisches mitgebracht?
5: Das ist von der grandiosen Platte The Tipping Point von Tears for Fears, der Song My Demons. Vor allen Dingen mag ich diesen Song, weil der eine so wahnsinnige, mitreißende Energie hat, die ich wirklich beeindruckend finde. Da, also sicherlich auch inhaltlich, könnte man wieder Parallelen ziehen, aber da geht es mir hauptsächlich um Energie.

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0: Sie ist freie Journalistin und hat mit Die Ozeanschwimmerin jetzt einen Roman geschrieben, der einen ab der ersten Seite komplett in die Tiefe zieht. Mit Karin Müller quatsche ich heute über ihren persönlichen Werdegang, über fiese Quallen im Nordkanal und das Schreiben über echte Krisen.
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0: Jetzt könnte ich mir vorstellen, das Schreiben über den Verlust eines Kindes erfordert, ich glaube, sehr, sehr viel Empathie. Wie hast du dich selbst so während des Schreibens vielleicht auch davor geschützt, nicht so tief in diese dunkle Gefühlswelt hineingezogen zu werden?
4: Ja, das ist genau das, was mir auch Angst gemacht hat vor dem Schreiben, weil, das hatte ich ja vorhin schon erwähnt, sobald man da sich zu sehr schützt und zu sehr distanziert, habe ich das Gefühl, dass die Authentizität, das ist das schwierige Wort, verloren geht. Aber deswegen habe ich schon versucht, mich auf diesen Schmerz und auf diese Gefühle einzulassen, dann so punktuell. Also ich habe wirklich, das war ganz schlimm, ich saß da beim Schreiben und mir sind die Tränen runtergelaufen. Ich habe wirklich auch mitgelitten. Ich sage immer, das ist dann nicht Method Acting, sondern Method Writing. Das ist also, das kann ich jetzt auch immer nicht dauerhaft machen. Also das ist irgendwie, deswegen schreibe ich ja zwischendrin auch andere Sachen, die mich nicht so fordern emotional. Aber ich musste da schon mitgehen. Also das tat dann auch wirklich weh und war auch schlimm, hat mich auch belastet, also gar keine Frage.
0: Das glaube ich. Karin, wenn die Leserinnen und Leser dieses Buches hier am Ende das letzte Kapitel zuklappen und quasi wieder an Land gehen, sage ich mal, welches Gefühl oder welchen Gedanken hoffst du, ihnen mit auf den Weg gegeben zu haben? Ich gucke mal, wie viele Seiten, weißt du es auswendig, wie viele Seiten?
4: Nee, irgendwie 350 oder sowas, irgendwie 360.
0: Genau, 350, ja.
4: Ja, also vor allen Dingen hoffe ich, dass sie Hoffnung spüren. Das ist so mein Hauptwunsch. Ich denke auch, also das ist das, was ich hauptsächlich damit transportieren möchte. Und das andere vielleicht auch noch die Erkenntnis, dass Menschen viel, viel, viel mehr können, als sie sich gemeinhin selbst zutrauen. Und zwar nicht nur jetzt körperlich beim Schwimmen oder sowas, sondern in praktisch allen Gebieten.
0: Die Ozeanschwimmerin, wir dürfen dieses Buch wärmstens empfehlen. Steht denn schon ein neues in den Startlöchern? Bist du schon an einem neuen Projekt dran? Darf man überhaupt drüber sprechen als Autorin im Vorfeld über solche Geschichten?
4: Ja, ich tue es einfach mal. Tatsächlich, also wir reden ja jetzt von Charlotte Tarnowski. Mhm. Da habe ich vor ein paar Wochen mein zweites Manuskript abgegeben und meine Lektorin hat mir auch schon das Feedback geschickt. Das heißt, ich muss jetzt eigentlich ab heute, wenn wir jetzt das Interview beendet haben, muss ich dann mich an die Überarbeitung machen. Und da geht es zu den Färöerinseln und da geht es um Wale. Und da, wenn man jetzt die Stichworte Wale und Färöerinseln einfach nur mal in eine Suchmaschine eingibt, bekommt man gleich mal Meldungen und will ich jetzt nicht spoilern, aber jeder, der das mal machen möchte, wird dann Informationen kriegen und genau diese Sachen kommen in dem Roman vor. Also das wird auf eine ganz andere Art und Weise krass werden und spannend. Und dann geht es auch um eine sehr interessante Mutter-Tochter-Geschichte parallel. Ja.
0: Und es geht wieder ins Wasser tatsächlich. Also
4: es geht wieder ins Wasser.
0: Eine Faszination hast du dann ja doch dafür am Ende des Tages.
4: Absolut.
0: Eine letzte Frage gibt es hier immer am Ende dieser Sendung. In allen, ich glaube 120 Ausgaben haben wir diese Frage gestellt, heute gerne auch an dich. Und zwar höchst philosophisch, was für dich persönlich Glück bedeutet.
4: Glück ist, Glück ist die Freiheit, das machen zu können, was ich mir immer erträumt habe, zu schreiben.
0: Punkt. Sehr schön. Die Autorin und Journalistin Karin Müller. So, und jetzt hören wir nochmal rein in deine private Plattenkiste, Karin. Was hast du uns jetzt mitgebracht?
4: Da würde ich ABBA nehmen. Mhm. ABBA war so meine kindermusikalische Kinderliebe, die ich irgendwie, meine Eltern haben im Auto immer ABBA-Songs, ABBA-Kassetten gehabt. Und das war so die Musik, mit der ich irgendwie groß geworden bin. Und ja, was nehmen wir da? Würde ich The Day Before You Came. Das ist nicht so der super Hit und nicht so der super Klassiker, aber finde ich auch einen interessanten Song.
0: Vielen Dank, dass du Zeit hattest, dass wir mit dir hier gemeinsam in diesen neuen Roman eintauchen durften. Und ich freue mich jetzt schon auf die Wahlgeschichte und vielleicht auch auf ein nächstes Gespräch mit dir.
4: Ja, ich mich auch. Vielen Dank, lieber Dominik.

0: Die Autorin und Journalistin Karin Müller war heute mein Gast hier im EgoFM Talk Radio. Dieses ganze Gespräch und viele, viele weitere spannende, die ich hier bisher schon führen durfte, könnt ihr nochmal nachhören. Entweder in der EgoFM Mediathek auf egofm.de oder jederzeit überall dort, wo es Podcasts gibt, von Spotify bis Apple Podcast überall zu finden. Und wenn es euch gefällt, lasst uns doch gerne einen Like oder einen Follow da. Nächste Woche gibt es eine neue Ausgabe, Mittwochabend 20 bis 21 Uhr, das EgoFM Talk Radio. Freue mich, wenn ihr wieder dabei seid.
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3: Ich bin Florian Klaus. Die Verhandlungen zwischen dem DFB und Red Bull sind wohl gut gelaufen. Das Unternehmen lässt Jürgen Klopp mehreren Medienberichten zufolge ziehen, damit er neuer Bundestrainer werden kann. Laut Bild soll Red Bull dafür keine Forderungen haben. Klopp werde demnach auch nicht als Botschafter oder Ratgeber beim Konzern bleiben. Wenn alles klappt, soll Klopp am Freitag bei einer Pressekonferenz vorgestellt werden. Bundeskanzler Merz schließt nach dem Rücktritt von Unionsfraktionschef Spahn einen größeren Personalumbau in der Bundesregierung nicht aus. Im ZDF-Sommerinterview sagte er, Spahns Abgang könnte eine Gelegenheit sein, noch einmal über die Aufstellung des Kabinetts nachzudenken. Als möglicher Nachfolger an der Fraktionsspitze wird vor allem Kanzleramtschef freigehandelt. Merz will die Nachfolge schon in den nächsten Tagen klären. Kleiner Koffer, Rucksack oder doch lieber nur eine Handtasche? Gerade jetzt in der Hauptreisezeit sorgt das Handgepäck bei vielen Fluggästen für Ärger. Die Chefin des Bundesverbands der Verbraucherzentralen POP kritisiert die unübersichtlichen Regeln und teils hohe Zusatzkosten. Suita Sowali berichtet.
4: Vor dem Abflug wird bei vielen Urlaubern erstmal gemessen und verglichen. Passt der Rollkoffer noch als Handgepäck durch oder wird's teuer? Genau das kritisiert Verbraucherschutzchefin Ramona Popp. Sie sagt, jede Airline hat ihre eigenen Regeln. Mehrere Verbraucherzentralen klagen deshalb gegen Airlines. Sie wollen endlich klären lassen, welches Handgepäck nach EU-Recht kostenlos mitfliegen muss.
3: Heute Abend entscheidet sich, wer bei der Fußball-WM den Titel holt. Im Finale stehen Europameister Spanien und Titelverteidiger Argentinien. Um 21 Uhr geht's los. Ungewöhnlich lang wird diesmal wohl die Halbzeitpause dauern. In einer großen Show im Stil des Super Bowls sollen unter anderem Stars wie Shakira, Madonna und Justin Bieber auftreten.
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1: Ich bin Florian Klaus. Bei der Fußball-WM in Nordamerika steigt heute das große Finale. Titelverteidiger Argentinien trifft in New York auf Europameister Spanien. Justin Hamm berichtet.
2: 40 Tage lang ging es in den USA, Mexiko und Kanada heiß her. Argentinien und Spanien sind übrig geblieben und kämpfen um den Titel. Es ist das Star- und Generationenduell zwischen Lionel Messi und Lamine Yamal. Gespielt wird ab 21 Uhr unserer Zeit im MetLife Stadium bei New York. Es wird eine Halbzeitshow geben, unter anderem mit Madonna, Shakira und Justin Bieber. Einen Favoriten auf dem Rasen gibt es nicht. Argentinien gegen Spanien, das logische WM-Finale.
1: Der Rücktritt von Unionsfraktionschef Spahn könnte zu einem Umbau der Bundesregierung führen. Das hat Kanzler Merz im ZDF-Sommerinterview nicht ausgeschlossen. Schon bald wolle er einen Vorschlag für die Nachfolge machen. Im Gespräch dafür ist zum Beispiel Kanzleramtschef Frei. Sollte er es werden, würde das automatisch zu Veränderungen im Kabinett führen. Über das Sparpaket der schwarz-roten Koalition im Gesundheitsbereich ist viel gestritten worden. Wenn es jetzt wie beschlossen umgesetzt wird, rechnen die gesetzlichen Krankenkassen für die kommenden 2 Jahre mit stabilen Beiträgen. Luft gäbe es allerdings nicht, so der Chef des Spitzenverbands Blatt. Zu den beschlossenen Maßnahmen gehören Ausgabenbremsen für Praxen und Kliniken sowie höhere Zuzahlungen für Medikamente. Schon am Freitag könnte Jürgen Klopp als neuer Bundestrainer vorgestellt werden. Medienberichten zufolge gibt es eine Einigung zwischen dem DFB und seinem bisherigen Arbeitgeber Red Bull. Zur Tour de France, der zweimalige Champion Jonas Vingegaard ist nach einem Sturz ausgeschieden. Etwa 20 Kilometer vor dem Ziel der 15. Etappe kam er zu Fall und wurde ärztlich behandelt. Und in der Formel 1 hat Kimi Antonelli beim Großen Preis von Belgien seine Gesamtführung ausgebaut. Der Mercedes-Fahrer landete vor Charles Leclerc im Ferrari und Max Verstappen im Red Bull.
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1: Ich bin Florian Klaus. Der Weg für Jürgen Klopp als neuer Bundestrainer ist frei. Es gebe eine Einigung mit Red Bull, sagte er bei Magenta TV. Er verwies aber noch auf anstehende Gespräche mit dem DFB. Noch sei nichts final. Mehrere Medien hatten vorher über eine Einigung zwischen DFB und Red Bull berichtet. Wenn alles nach Plan läuft, könnte Klopp demnach am Freitag offiziell als neuer Bundestrainer vorgestellt werden. Spanien oder Argentinien? Heute Abend entscheidet sich, wer bei der Fußballweltmeisterschaft in Nordamerika den Titel holt. Um 21 Uhr geht's los. Ungewöhnlich, die Halbzeitpause wird wohl verlängert, um Zeit für eine große Show mit Weltstars wie Shakira und Madonna zu schaffen. Den goldenen Pokal überreicht am Ende US-Präsident Trump. Nach dem Rücktritt von Unionsfraktionschef Spahn will Bundeskanzler Merz schnell die Nachfolge klären. Im ZDF-Sommerinterview hat er einen Umbau in der Bundesregierung dafür nicht ausgeschlossen. Dirk Zeitler berichtet.
2: Als Kandidat Nummer 1 für den Fraktionsvorsitz gilt Kanzleramtschef Frei. Sollte er es werden, würde automatisch eine Kabinettsumbildung nötig. Das würde auch für Innenminister Dobrindt gelten, der ebenfalls für die Spahn-Nachfolge im Gespräch ist. Eine Hängepartie will Merz auf jeden Fall vermeiden. Wir werden relativ bald einen Vorschlag machen, sagte er im ZDF.
1: Nach dem gefährlichen Sturz eines Bahnmitarbeiters aus einem in Richtung Karlsruhe fahrenden Zug hat das dortige Amtsgericht erklärt, warum es den Haftbefehl gegen einen Verdächtigen abgelehnt hat. Demnach habe ein Überwachungsvideo der Bahn Zweifel am konkreten Tatablauf aufkommen lassen. Nach bisherigen Erkenntnissen hatte eine Zugtür bei einem Gerangel nach einer eskalierten Ticketkontrolle nachgegeben. Der 26-jährige Sicherheitsmitarbeiter fiel durch einen Spalt hinaus.
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1: Ich bin Florian Klaus. Bei der Fußball-WM in Nordamerika steigt heute das große Finale. Titelverteidiger Argentinien trifft in New York auf Europameister Spanien. Justin Hamm berichtet.
2: 40 Tage lang ging es in den USA, Mexiko und Kanada heiß her. Argentinien und Spanien sind übrig geblieben und kämpfen um den Titel. Es ist das Star- und Generationenduell zwischen Lionel Messi und Lamine Yamal. Gespielt wird ab 21 Uhr unserer Zeit im MetLife Stadium bei New York. Es wird eine Halbzeitshow geben, unter anderem mit Madonna, Shakira und Justin Bieber. Einen Favoriten auf dem Rasen gibt es nicht. Argentinien gegen Spanien, das logische WM-Finale.
1: Die Einigung mit Red Bull steht. Der Konzern lässt Jürgen Klopp gehen, damit er Bundestrainer werden kann. Das hat Klopp bei Magenta TV bestätigt. Er sprach von einer großzügigen Regelung. Klopp verwies aber noch auf anstehende Gespräche mit dem Deutschen Fußballbund. Idealerweise sollten demnach in den nächsten Tagen noch letzte Vertragsdetails geklärt werden. Final sei nichts, es gehe aber alles in die richtige Richtung, so Klopp. Der Rücktritt von Unionsfraktionschef Spahn könnte zu einem Umbau der Bundesregierung führen. Das hat Kanzler Merz im ZDF-Sommerinterview nicht ausgeschlossen. Schon bald wolle er einen Vorschlag für die Nachfolge machen. Im Gespräch dafür ist zum Beispiel Kanzleramtschef Frei. Sollte er es werden, würde das automatisch zu Veränderungen im Kabinett führen. Mit frauenfeindlichen Aussagen hat der Influencer Andrew Tate in sozialen Netzwerken Millionen Männer und Jugendliche erreicht. Jetzt sind er und sein Bruder wegen einer Reihe mutmaßlicher Sexualdelikte in den USA festgenommen worden. Bei den Vorwürfen britischer Ermittler geht es unter anderem um Vergewaltigung, Menschenhandel und Straftaten im Zusammenhang mit Kinderpornografie.
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1: Ich bin Florian Klaus. Wer krönt sich zum Weltmeister? In diesen Minuten startet in New York das große Finale der Fußball-WM. Die Entscheidung fällt zwischen dem amtierenden Europameister Spanien und Argentinien, die ihren Weltmeistertitel von 2022 verteidigen wollen. Das Finale hat gleich zwei Parallelen mit der amerikanischen Football-Liga. In der Halbzeitpause findet eine große Show mit Weltstars statt und die Sieger bekommen neben Pokal und Medaillen erstmals auch Championship-Ringe. Der Weg für Jürgen Klopp als neuer Bundestrainer ist weitestgehend frei. Es gebe eine Einigung mit Red Bull, hat er bei Magenta TV gesagt. Sein bis 2029 datierter Vertrag bei dem Konzern ist demnach offenbar kein Problem mehr. Idealerweise in den kommenden Tagen sollen Klopp zufolge noch letzte Vertragsdetails mit dem DFB geklärt werden. Nach dem Rücktritt von Unionsfraktionschef Spahn soll relativ bald ein Nachfolger stehen. Das hat CDU-Chef Merz im ZDF-Sommerinterview gesagt. Er hat auch nicht ausgeschlossen, dass es Veränderungen in der Bundesregierung geben könnte. Zum Spahn-Rücktritt selbst sagte er, die vorausgegangene Empörung habe er so nicht erwartet.
2: Zumindest nicht in diesem Umfang. Aber es hatte wahrscheinlich auch was mit seiner Person zu tun und auch mit der Kommunikation. Und da hat es dann ziemlich viel Empörung gegeben.
1: Spahn war zurückgetreten, weil er wegen seiner Elternschaft durch eine Leihmutter unter Druck stand. Große Mengen Kleidung werden jedes Jahr ungetragen vernichtet, weil Hersteller sie nicht verkaufen konnten. Das ist ab heute durch eine EU-Vorschrift zumindest für größere Firmen nicht mehr erlaubt. Die EU will dafür sorgen, dass sie die Kleidung entweder nochmal zum Verkauf anbieten oder spenden. Für kleinere Unternehmen gilt die Regel erst später.
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1: Ich bin Oliver Urbanke. Jürgen Klopp steht wohl kurz davor, neuer Bundestrainer der deutschen Fußballnationalmannschaft zu werden. Das bestätigte er selbst bei Magenta TV. Wenn alles nach Plan läuft, könnte er am Freitag offiziell als neuer Bundestrainer vorgestellt werden. Pia Wegner mit den Details.
2: Es steht eigentlich nichts mehr im Wege, nur es ist noch nicht offiziell. Mit diesen Worten bestätigte Jürgen Klopp bei Magenta TV, seine offizielle Ernennung als Nachfolger von Julian Nagelsmann rückt immer näher. Mit seinem aktuellen Arbeitgeber Red Bull sei er sich laut eigener Aussage einig, jetzt fehle nur noch das offizielle Go vom DFB. Sky und der Bild-Zeitung zufolge lässt Red Bull Klopp aus seinem Vertrag, der eigentlich noch bis 2029 läuft, aussteigen.
1: Wird nach dem Rücktritt von Unionsfraktionschef Spahn die Bundesregierung umgestellt? Kanzler Merz hat das im ZDF-Sommerinterview nicht ausgeschlossen. Es wird unter anderem spekuliert, dass Kanzleramtschef Frei Spahn nachfolgen könnte. Damit würde sein Posten frei werden. Seine schlechten Umfragewerte erklärte Merz damit, dass die Demokratie insgesamt in einer Vertrauenskrise stecke. Daran arbeite die Koalition. Nach dem gefährlichen Sturz eines Bahnmitarbeiters aus einem nach Karlsruhe fahrenden Zug hat das dortige Amtsgericht erklärt, warum es den Haftbefehl gegen einen Verdächtigen abgelehnt hat. Demnach habe ein Überwachungsvideo der Bahn Zweifel am konkreten Tatablauf aufkommen lassen. Nach bisherigen Erkenntnissen hatte eine Zugtür bei einem Gerangel nach einer eskalierten Ticketkontrolle nachgegeben. Der 26-jährige Sicherheitsmitarbeiter fiel hinaus. Trauriges Aus für einen der Favoriten bei der Tour de France. 22 Kilometer vor dem Ziel der 15. Etappe ist der bisherige Gesamtzweite Jonas Vingegaard gestürzt. Die Diagnose: Schlüsselbeinbruch. Den Etappensieg hat sich der Belgier Remco Evenepoel geholt, knapp vor Titelverteidiger Tadej Pogacar. Der deutsche Radstar Florian Lipowitz kam 58 Sekunden später ins Ziel.
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1: Ich bin Oliver Urbanke. Der Weg für Jürgen Klopps Wechsel von Red Bull zum Deutschen Fußballbund ist frei. Klopp sprach bei Magenta TV von einer großzügigen Regelung. Er verwies aber noch auf anstehende Gespräche mit dem DFB. Thomas Brock berichtet.
2: Bis zur endgültigen Einigung müssen wir uns noch ein wenig gedulden. Doch Zweifel, dass der Wunschtrainer der meisten Deutschen die Nachfolge von Julian Nagelsmann antritt, gibt es praktisch keine mehr. Red Bull lässt Klopp ziehen. Jetzt geht es noch um letzte Vertragsdetails in den Gesprächen mit dem DFB, sagt Klopp, der möglichst in der kommenden Woche als neuer Bundestrainer vorgestellt werden soll.
1: Nach dem Sturz eines Bahnmitarbeiters aus einem Zug in Richtung Karlsruhe hat sich das zuständige Amtsgericht dazu geäußert, warum der Haftbefehl gegen einen Tatverdächtigen abgelehnt worden war. Demnach habe ein Überwachungsvideo der Bahn Zweifel am genauen Tatablauf aufkommen lassen. Ein Sicherheitsmitarbeiter war nach einer eskalierten Ticketkontrolle aus dem fahrenden Regionalzug gestürzt und lebensgefährlich verletzt worden. Der Fall erinnert an den Tod des US-Amerikaners George Floyd. In Italien ist bei einem Polizeieinsatz ein 43 Jahre alter Mann ums Leben gekommen. Der Mann starb laut Augenzeugen, nachdem sich zwei Polizisten längere Zeit auf ihn gesetzt hatten, während er am Boden lag. Lokale Medien veröffentlichten ein Video, auf dem zu sehen ist, wie der Mann mehrfach um Hilfe ruft, ohne dass die beiden von ihm ablassen. Danach ist er tot. Der Mann marokkanischer Herkunft soll zuvor einen Wutanfall gehabt haben. Trauriges Aus für einen der Favoriten bei der Tour de France. 22 Kilometer vor dem Ziel der 15. Etappe ist der bisherige Gesamtzweite Jonas Vingegaard gestürzt. Die Diagnose: Schlüsselbeinbruch. Den Etappensieg hat sich der Belgier Remco Evenepoel geholt, knapp vor Titelverteidiger Tadej Pogacar. Der deutsche Radstar Florian Lipowitz kam 58 Sekunden später ins Ziel.
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1: Ich bin Oliver Urbanke. Lange war es ein zähes und torloses WM-Finale. Erst in der 106. Minute der Verlängerung erlöste Ferran Torres Spanien mit seinem Siegtreffer. La Furia Roja ist nach einem 1:0-Sieg gegen Argentinien damit Fußball-Weltmeister. Die Spanier schnappten sich damit als amtierender Europameister jetzt auch den WM-Titel. Das Team kassierte im gesamten Turnier nur einen einzigen Gegentreffer, nämlich beim 2:1-Sieg im Viertelfinale gegen Belgien. Und wir bleiben beim Fußball. Der Weg für Jürgen Klopp als neuer Bundestrainer ist frei. Es gäbe eine Einigung mit Red Bull, hat er bei Magenta TV gesagt. Sein bis 2029 laufender Vertrag bei dem Konzern ist demnach offenbar kein Problem mehr. Idealerweise in den kommenden Tagen sollen Klopp zufolge noch letzte Vertragsdetails mit dem DFB geklärt werden. Kleiner Koffer, Rucksack oder doch lieber nur eine Handtasche? Gerade jetzt in der Hauptreisezeit sorgt das Handgepäck bei vielen Fluggästen für Ärger und Unsicherheit. Das will die Verbraucherzentrale ändern. Zoe Tasovali berichtet.
2: Genau das kritisiert Verbraucherschutzchefin Ramona Popp. Sie sagt, jede Airline hat ihre eigenen Regeln. Mal ist nur eine kleine Tasche kostenlos, mal kann man tatsächlich einen kleinen Rollkoffer mitnehmen. Mehrere Verbraucherzentralen klagen deshalb gegen Airlines. Sie wollen endlich klären lassen, welches Handgepäck nach EU-Recht kostenlos mitfliegen muss.
1: Bayerns Ministerpräsident Söder ist bei einer Veranstaltung mit einer Tomate beworfen worden. Zu dem Vorfall kam es in Bernau am Chiemsee. Die Bild berichtet unter Berufung auf Augenzeugen und ein Video, dass der Angreifer plötzlich aus einem Gebüsch gesprungen und auf den CSU-Chef zugelaufen sei. LKA-Beamte hätten ihn sofort überwältigt und in Gewahrsam genommen. Söder sei bei dem Angriff unverletzt geblieben.
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1: Ich bin Oliver Urbanke. Das Finale der Fußball-Weltmeisterschaft war lange eine zähe und torlose Angelegenheit. In der Verlängerung dominierte dann aber Europameister Spanien und erbte sich mit einem 1:0 gegen Argentinien seinen zweiten Weltmeistertitel. Pia Wegner mit den Infos.
2: Zum 9. Mal bei diesem XXL-Turnier ging ein K.O.-Spiel in die Verlängerung. Und zwar mit dem besseren Ende für die Spanier. Sie hatten nun in der regulären Spielzeit mehr von der Partie, nutzten die wenigen Chancen, die sie hatten, aber bis zur 106. Minute nicht. Erst da erlöste Ferran Torres die Iberer mit seinem Siegtreffer zum 1:0. Europameister Spanien krönte sich damit auch zum amtierenden Weltmeister. Etwas, das La Furia Roja schon mit dem ersten Titel 2010 geschafft hatte.
1: Einer, der mit dem deutschen Team vielleicht bei der nächsten WM dabei sein könnte, ist Jürgen Klopp. Die Einigung mit Red Bull steht. Der Konzern lässt ihn gehen, damit er Bundestrainer werden kann. Das hat Klopp bei Magenta TV bestätigt. Er sprach